Instrumente für ein paar Musiker, aber eine komplette Musikrichtung für die ganze Menschheit. Dexter and the Moonrocks bringen Steinchen vom Mond mit und ihren Grunge Rock aus Texas direkt in die Star FM Playlist mit Freakin' Out.

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0: Wir kommen zum Wetter. Stabiler Hochdruck im Westen und richtig heiß in NRW.
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0: Morgen. Einen
1: wunderschönen guten Morgen. Sieht man es eigentlich? Ich habe so ein bisschen was für mein Hautkrebsrisiko getan und habe mich uneingecremt in den Pool, in die Sonne gelegt. Ich weiß es nicht, ich war rebellisch und habe gedacht, alles klar, heute zeige ich es der Sonne.
0: Tja, und, wer hat gewonnen?
1: Na, ich nicht, so viel kann man schon mal sagen. Eine leichte rötliche Farbe und ich muss sagen, es ist auch schon warm, die Haut, muss ich sagen.
0: Hast du wenigstens dann eingecremt heute Morgen?
1: Ich habe mich gestern Abend nochmal mit Lotion eingecremt, mit Feuchtigkeitsspender-Lotion. Aber war schon ganz schön ein heißes Wochenende, wa?
0: Es war ein heißes Wochenende und ich bin ganz froh, dass ich mit der Hitze gut umgehen kann. Ist ja wirklich nicht bei jedem so. Aber ich habe jetzt auch nichts dagegen, dass es 3-4 Grad kühler ist heute. Ich glaube, da sind wir uns alle einig, oder?
1: Da sind wir uns auch alle einig, vor allen Dingen, weil hier bei uns im Studio anscheinend ein Opfer gab, nämlich die Klimaanlage ist nämlich hier dem
0: ganz schön schwitzig, ne?
1: Wochenende zum Opfer gefallen. Weil ich kam hier rein heute Morgen und Klimaanlage war an, aber es waren gefühlte 45 Grad hier drin, ne? Ich habe erstmal alle Fenster aufgeruppt, um zu gucken, dass man hier irgendwie wieder mal ein bisschen frische Luft reinkriegt. Aber gut, es ist, wie es ist.
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1: So sieht's aus. Flora, irgendwie führt die 17. Woche immer noch im Urlaub.
0: Ich hab gerade überlegt, es ist aber die dritte jetzt, oder? Das heißt, es ist die letzte wahrscheinlich. Die
1: Keine Ahnung.
0: Nächste Woche wiederkommen.
1: Weiß ich gar nicht.
0: Die kommt Montag wieder.
1: Ja. Was ich übrigens gestern auch putzig fand, ist, so abends ab 21.30 Uhr oder sowas, hast du die ganzen Leute gesehen, die mit ihren Hunden alle nochmal Gassi gegangen sind. Das war ein Gebelle und Gewauze bei uns in der Straße, weil die sich alle immer wieder getroffen haben. Das war so, als wenn, weiß ich nicht, nach dem Lockdown irgendwie alle, jeder konnte mal raus und hat erstmal deinem Nachbarn wieder Hallo gesagt. Also,
0: du hast nicht viele Möglichkeiten im Moment, wenn du einen Hund hast. Entweder ganz, ganz, ganz, ganz früh, also jetzt quasi, oder halt dann sehr, sehr, sehr spät abends. Also das war auch herausfordernd die letzte Woche bei uns mit dem Hund auf jeden
1: Fall.
0: Kann ich
1: mir vorstellen.
0: Der trägt jetzt in Null.
1: Love to be loved. The Warning featuring Karen Leon hören wir uns jetzt an. Hier bei StarFM Maximum und ganz viel Spaß.

0: Better Before, Brian Fallon, hier bei StarFM Maximum Rock. Und du solltest nochmal tanken, ja, besser tanken, bevor nachher der Tankrabatt weg ist. Denkt dran, Leute, ne, es ist ja nur noch 2 Tage, heute und morgen, dann gehen die 17 Cent, die niemals abgelassen wurden, wieder aber so was von rauf. Ich habe ja eine These. Ich habe ja eine These, na, mal abgesehen davon, ob jetzt raus, die 17 Cent runtergenommen wurden oder nicht, ohne jetzt hier irgendwie wie so ein Wutbürger zu klingen. Ich denke, jetzt wird es folgendermaßen passieren, dass heute und morgen, wenn die Preise nochmal so leicht ansteigen, damit man dann die Legitimation hat, wenn man die 17 Cent oben raufknallt, zu sagen, ja, ich mache ja die Preise nicht. Das ist meine, meine These. Habt ihr heute schon mitbekommen? Heute Morgen waren es schon mal 3 Cent mehr als die letzten Tage. Von daher werden wir mal sehen, wie es übermorgen ist. Und dann bin ich mal sehr gespannt.
1: Ich habe auf jeden Fall gestern schon eine sehr nervöse Sprachnachricht von meiner Schwiegermutter bekommen mit der Erinnerung. Unbedingt nochmal tanken. Du musst heute voll tanken. Tank heute voll. Das lohnt sich jetzt nochmal richtig. Aber diese 12-Uhr-Regelung bleibt, oder?
0: Die bleibt, ja. Aber dieser Tankrabatt von den 17 Cent, die uns unser Bundeskanzler so dankenderweise gegeben hat, die fällt weg. Und ich habe aber auch schon, mir wurde auch schon ans Herz gelegt, ich habe so Dieselkanister, die ich früher benutzt habe, weil wir früher mal so eine schöne Tankkarte hatten von so einer ganz, ganz günstigen Tankstelle. Und die stehen bei mir noch in der Garage und mir wurde nahegelegt, ich solle diese Kanister doch nochmal schnell voll machen mit günstigem Sprit, dass wenn es nachher wieder teurer wird, ich dann immer nochmal ein bisschen was habe in Reserve. Aber gut, wir werden es sehen. Tankrabatt, Freunde. Heute nochmal tanken, morgen nochmal tanken und dann...
1: Ich habe einfach mal grundsätzlich kein Problem damit, wenn dieses Tankthema auch endlich mal durch wäre. Ich meine, es sind ja schon ein paar Monate, in denen es aktiv ist, aber ich habe kürzlich wieder ein Interview mit irgendeinem Experten gelesen und der meinte auch, na, bis Herbst sollten wir uns mal noch auf höhere Spritpreise mindestens einstellen. Ganz ehrlich, ich kann mir irgendwie nicht vorstellen, dass jemals wieder richtig runtergehen wird.
0: Wir werden sehen. Damit haben wir das Thema Tanken aber auch abgeschlossen, oder?
1: Du, höchstens, es passiert noch irgendwas unfassbar Krasses.
0: Ja, gut. Glaube nicht. Good Charlotte. Die sind bald wieder auf Tour. Ja. Like It's Her Birthday hören wir uns jetzt mal an. Und ein kleiner Vorgeschmack auf das, was dann irgendwann live wieder über uns hineinweht.

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0: So nämlich.
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0: Ja, wunderschön. Montagmorgen. Heute ist aber nicht irgendein Montag. Heute ist wieder Feel Good Monday. Und du hast es vielleicht schon mitbekommen bei diesem kleinen Einspieler. Heute geht's für dich um Tote Hosen Tickets.
2: Ausverkauft das Ding, zumindest alle 26, 27 Konzerte gibt es noch ein paar und wir haben uns einfach mal mächtig mit Tickets eingedeckt und schicken dich heute zu den Toten Hosen den ganzen Tag. Und Chris freut sich sehr, jetzt mal ein Beispiel geben zu können, was du machen musst, um an die Tickets zu kommen.
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0: So ungefähr. Bloß ein schön vielleicht, beziehungsweise das, was dir möglich ist. Denn du singst uns ein paar Zeilen von deinem liebsten Toten Hosen-Song, weil die Toten Hosen sind halt prädestiniert für Songs zum Mitsingen, zum Mitgrölen, die Hände hochheben und in Stimmung schwelgen. Nichts ist so einfach wie das. Ganz einfach per Sprachnachricht, ja. Schreib uns dazu, zu welchem Konzert du gerne möchtest, an die 0800 0303 666. Also, sing uns deinen Lieblingshosensong, schreib, wo du hin willst und mit ein bisschen Glück bekommst du dann ein paar Tickets von uns.
2: Jetzt haben wir erstmal reingestartet in den schönen Rockblock mit Placebos For What It's Worth. Und da fällt mir gerade ein, mein Lieblings-Toten-Hosensong muss ich heute gar nicht singen, weil der gewinnt ja später noch wieder 10.
0: Hey, ganz ruhig.
3: Wir würden.
0: Na, habe ich gesagt.
4: Die

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0: Oasis, Wonderwall, ein Song, den sie eigentlich gar nicht so richtig mehr mögen zu spielen, aber trotzdem natürlich immer spielen müssen, weil der einfach revolt wurde. Und ich finde, ich weiß gar nicht, wie du siehst, aber nachdem diese Reunion bekannt gegeben wurde, nachdem die ersten Konzerte gespielt wurden, ist es jetzt irgendwie so in meiner Bubble jedenfalls so rundherum ganz schön ruhig geworden. Also die haben jetzt ihre Konzerte mal gemacht, aber absolut, da kam jetzt weder Negatives noch Positives um die Ecke von Oasis, sondern die haben jetzt einfach ihr Ding da durchgezogen.
1: Ich hätte auf jeden Fall trotzdem Bock, es noch einmal live zu erleben, so diese Gallagher-Show. Hoffen wir, dass bald mal die Termine für 27 rauskommen, denn dass sie rauskommen, ist eigentlich ja sicher.
0: Ne, wollen wir mal sehen. Wir gucken uns jetzt lieber mal so ein bisschen neuen Max & Rock an, beziehungsweise hören ihn uns an.
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1: 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Einfach mal auf Musik Rock Top 30 klicken, da findest du deine Top 30 Rock-Songs der Woche und eben die Abstimmmöglichkeit. Und du kannst immer wieder ganz, ganz, ganz neue Sachen deine Stimme da lassen. Und da mal was Schönes von Zebrahead.
0: Nice.
1: Zebrahead gerade live, richtig gut, geht schön nach vorne, US-Punk-Rock. Und die haben eine EP angekündigt. Zero kommt am 12. August raus. Das ist jetzt die 1, 2, 3, 4. EP in Folge, die rauskommt. In den letzten 6,5 Jahren haben sie Stück für Stück veröffentlicht. Und da gibt es jetzt einen Track namens A Perfect Life is Such a Bore. Laut Band eine energiegeladene Hymne darüber, wie man sich mit seinen treuesten Freunden eine Familie findet, also dass Freunde quasi als Familie dastehen.
0: Nice.
1: Und ja, es ist Zebrahead, ne? Magst du Zebrahead? Ich mag einfach so dieses,
0: ja,
1: dieses schnelle nach vorne und du hörst einen Song, ach ja, feierst ihn und nach 2:30 ist er wieder vorbei.
0: Ja, ich mag das auch, gerade weil es halt einfach mal auch so dieser schnelle US-Punk-Rock ist und einfach mal auf die 12 gibt. Was ich aber auch sehr lustig finde, ist diese Konzeptreihe, die du ja angesprochen hast, dass sie das mal andersrum machen und einfach mal von hinten, von vorne nach hinten gehen. Also mit 3 anfangen, 3, 2, 1 und jetzt wie gesagt Zero. Ziemlich witzig, das auch mal so andersrum zu machen. Wir hören uns jetzt einen Song an, der da drauf ist, und zwar A Perfect Life is Such a Bore. Hier sind Zebrahead, eine unserer Neuvorstellungen für deine Rock Top 30, die du natürlich jederzeit wählen kannst.

0: So, da ist der Montagmorgen aber auch gleich, weißt du gleich, was los ist? Da ging mal ordentlich nach vorne, es war ein Zebra-Hit. A Perfect Life is Such a Bore, eine unserer drei Neuvorstellungen für deine Rock Top 30. Und du kannst noch abstimmen, und zwar bis?
1: Ich glaube, abstimmen kann man irgendwie jederzeit, weil wir switchen dann einfach irgendwann, während die Rock Top 30 am Freitag laufen, zum neuen Voting. Auch empfehlenswert, Motionless and White und Itchy, die haben auch jeweils was Neues, auch das gibt's immer. Man kennt's ganz, ganz, ganz, ganz.

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Joe, hör mal. Das Einzige, was die Miezen ans Gerät bringt, ist ein sauber geschäfter 3-Tage-Bart. Oder Beard, wie wir cool people sagen. Don Johnson-like wäre genau das Richtige. Und ein kleiner Freund.

0: Foo Fighters, noch 2 Tage, dann kannst du sie live erleben. Das 2. und somit auch schon wieder letzte Deutschlandkonzert steht an. Nach München wird die Hauptstadt bespielt. Ich war schon in München und kann dir sagen, es wird ganz, ganz, ganz, ganz, ganz, ganz, ganz, ganz, ganz toll. Und es gibt sogar noch ganz wenige Restkarten, die du dir sichern kannst. Also wenn du mit dabei sein möchtest, viel Spaß.
1: Ganz schön viel Gans. Gibt es auch Ente? Haha. Ja. Heute, lass mal lieber gucken, was heute passiert. Heute Hashtag WM. Deutschland spielt. Deutschland gegen Paraguay ist es geworden im 16. Finale, was schon alleine komisch klingt. Achtelfinale, Viertelfinale, das wären die Dinger. Aber gut, heute 16. Finale, 22.30 Uhr. Die große Frage. Guckst du das Spiel?
0: Zu spät. Also eigentlich, wenn man realistisch ist, zu spät, weil ich einfach nicht glaube, dass es ein geiles Spiel wird, dass es lohnt.
1: Ich glaube, das ist das Problem. Ich habe auch keinen Bock darauf, auf so ein 1-0 oder 5-4 im Elfmeterschießen und ich ärgere mich dann, dass das so ein beschissenes Spiel war. Aber irgendwie würde es mich doch ein bisschen triggern. Naja, jetzt noch eine schöne Klassiker an WM-Geschichten von T-Bone. Hashtag Spuckattacke auf Rudi Völler.
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3: Ja, eine kleine Rechenaufgabe vorneweg. 1 + 2 = 3. Also 1. Ja, plus 2. Gleich.
4: Was Reikart da gemacht hat.
5: Man sah so richtig diesen gelben Rotz sich drehend und bei Völler in dem etwas längeren und gelockten Nackenhaar dann landen.
3: Ja, diese skandalöse Spuckattacke Frank Reikart auf Rudi Völler.
6: So einen Scheiß, den kann ich nicht mehr hören.
3: Wir sind bei der WM 1990, das legendäre Achtelfinalspiel Deutschland gegen die Niederlande.
7: Ende der 80er, Anfang der 90er Jahre, so diese 4, 5, 6 Jahre, da war es so ein bisschen auf dem Siedepunkt. Da war dann noch, ich will nicht sagen Hass, ist jetzt ein bisschen zu viel, aber da war sehr große Antipathie dabei.
3: Ja, die Deutschen wollten zum 3. Mal in Folge ins Finale kommen und die Niederlande als amtierender Europameister wollten natürlich auch dahin. Ich habe das Spiel im Fernseher verfolgt und das hat mein Interesse an Fußball richtig geweckt. Na, emotionaler ging es damals nicht. Frank Reikart spuckte Rudi Völler 2-mal ins Haar und flog vom Platz. Aber der Rudi ja auch. Na, das war Skandal. Das war ja lange Talk of Town damals. Ende vom Lied. Deutschland schickte die Niederlande mit einer 2-1 nach Hause und holt dann auch noch den 3. Stern. Frank Reikart hat sich ja öffentlich für sein Verhalten entschuldigt. Er und Rudi haben sich versöhnt, haben dann auch einige Jahre später sogar gemeinsam einen Werbespot in die Niederlande für Butter gedreht. Slogan: Mit echter Butter kriegst du jeder an den Tisch.
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0: Schönen guten Morgen hier, du hast Maximum Rock. Es ist Spieltag, aber es ist natürlich auch Totenhosentag heute. Den ganzen Tag schicken wir dich hin. Die Tour 26 ausverkauft, 27 gibt es noch ein paar Tickets. Unfassbar erfolgreich, was da abgeht rund um die Toten Hosen. Und das müssen wir natürlich auch mit einem schönen W oder C feiern hier.
1: Ja, du kannst wieder den Rauschmeißer-Song bestimmen. Du kannst sagen, welchen Song sollen wir denn als letztes spielen? Wo kann man denn sonst, außer hier bei Star FM, Maximum Rock?
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1: So, und da haben wir uns auch, wie gedacht, zwei Hosensongs genommen. Unsere Lieblingssongs von den Toten Hosen. Und ich finde es heute ein bisschen unfair, weil heute spielst du mit unlauteren Mitteln.
0: Das sind keine unlauteren Mittel, weil auf dem Papier hast du ja den beliebteren Song. Nur muss man halt diese Situation nutzen, um endlich mal dir eins reinzuwischen, dafür, dass wir uns immer über diesen komischen Verein unterhalten müssen zwischendurch.
1: Ah ja.
0: Ich schicke Bayern in die Rennen, von den Hosen.
1: Unlautere Mittel.
0: Um einfach mal so einen kleinen Schlag auf den Hinterkopf dir zu geben, dass es noch anderes Schönes gibt außerhalb den Bayern. Ich finde es gar nicht den besten Hosensong. Ich habe den nur genommen, weil du Bayern-Fan bist. Aus diesem ganz einfachen Grund. Das ist der einzige Grund der Welt und deswegen sollte der auch gewinnen.
1: Bitte. Ist okay. Manchmal muss man die Dinge halt auch einfach so nehmen. Manchmal muss man da auch mal seine Wange hinhalten. Okay, wenn du damit reingehst, habe ich gesagt, dann muss ich wenigstens einen Song nehmen, der zumindest dem Ganzen ein bisschen ebenbürtig ist und vielleicht noch die Hardcore-Hosen-Fans ein bisschen triggert, denn ey, komm mit Opel Gang!

0: Du entscheidest, welcher Song darf es denn sein? Soll es Bayern sein oder doch Opel Gang von den Toten Hosen hier an diesem Feelgood Monday? Einfach mal eine Sprachnachricht schicken an die 0800 0303 666.
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5: Guten Morgen. Wegen der Hitze sind am Wochenende viele Züge in Nordrhein-Westfalen ausgefallen. Das Bahnunternehmen Nationalexpress, das viele Regionallinien betreibt, hat am Samstag alle Linien eingestellt. Auch gestern am Sonntag gab es noch Probleme, unter anderem im Großraum Essen und am Knoten Düsseldorf Hauptbahnhof. Auch die Linien anderer Betreiber waren betroffen. Nach der Entführung eines Neugeborenen aus einem Krankenhaus in Lüdenscheid hat die Polizei eine 18-jährige Tatverdächtige festgenommen. Die Frau wurde nach einer Reihe von Hinweisen gefasst. Das Baby war knapp eine Stunde nach der Entführung in einem Parkhaus entdeckt und in die Klinik in Lüdenscheid zurückgebracht worden. Offenbar hatte sich die Frau als Klinikmitarbeiterin ausgegeben und das Baby mitgenommen. Autofahrer müssen auf der B510 in Kamp-Lintfort in den nächsten Tagen mehr Zeit einplanen. Dort wurden Unebenheiten auf einem Stück der gerade erst sanierten Fahrbahn entdeckt. Die Stelle wird jetzt repariert und deswegen muss voll gesperrt werden. Das soll bis Mittwoch erledigt sein. Solange wird der Verkehr umgeleitet. Zum Wetter in unserem Land. Sonne und Wolken, nicht mehr ganz so heiß. 25 bis 28 Grad. Das war der Star FM NRW Report mit Christiane Hampe. Die nächsten Meldungen in einer Stunde.
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0: So sieht's aus. Heute ist Montag, aber nicht nur irgendein Montag, denn heute ist Feelgood Monday
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0: So sieht's aus, heute ist Montag, aber nicht nur irgendein Montag, denn heute ist Feelgood Monday und für dich geht's heute zu

welchem Konzert, in welche Stadt, und mit ein bisschen Glück bekommst du dann von uns Tote Hosen Tickets. Also, mach mit, sing uns deinen Lieblingssong und sichere dir einen Platz im Lostopf.

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1: Tja, das war Ninas musikalische Version eines Toten Hosenliedes, beziehungsweise ihres Lieblingsliedes. Damit ist Nina auch im Lostopf, denn es ist Feel Good Money. Wir bringen dich zu den Toten Hosen.
2: 0800 0303 666. Jetzt rüberschicken, einfach ein paar Zeilen singen, sag uns, zu welchem Konzert du willst. Mit ein bisschen Glück bist du doch noch mit dabei. Und wenn du es schon schreibst, dann kannst du auch gerne noch ein W da lassen.
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1: Ich sag's dir immer wieder, unlautere Mittel sind das. Unlautere
2: das
1: Mittel,
2: sind keine
1: weil du
2: einfach. Unlautere Mittel.
1: Doch,
2: ja.
1: Weil du einfach.
2: Es ist unlauteres Mittel, Bayern-Fan zu sein.
1: Kann ich mal ausreden? Okay?
2: Nö.
1: Nur weil du willst einfach nur mich bloßstellen und mir wieder eine mitgeben und du willst einfach die ganzen Leute, die einfach gegen den FC Bayern sind, auf deine Seite ziehen, damit du gewinnst heute. So sieht's doch einfach aus. Dabei geht's gar nicht um dich und um mich, um unsere Fehde oder sonst dergleichen, um den anderen irgendwie auszuwischen, sondern es geht um Musik, es geht um den letzten Song. Aber gut. Mit welchem Song gehst du denn rein, lieber Wolfram?
2: Du, ich dachte mir, wenn wir uns heute über die Toten Hosen unterhalten, Free Tickets raushauen, dann könnten wir doch mal diesen einen Song von den Toten Hosen hören, der so einen gewissen Fußballclub als Thema hat.
1: Naja. Ist okay, die Wange halte ich dir hin, ja. Und ich habe gedacht, okay, wenn du mit dem Song kommst, dann muss ich wenigstens einen raussuchen, der dem so ein bisschen entgegentreten kann. Und ich glaube, das ist einer der beliebtesten Hosensongs überhaupt. Alter Klassiker, ein altes Urgestein, Opel Gang.
2: Das ist jetzt aber ein bisschen fies.
1: Naja, komm, was heißt ein bisschen fies? Man muss
2: Opel
1: ja schon.
2: Gang ist halt schon der Hosensong, ne?
1: Ja, so. Also. Du kannst jetzt entscheiden, 0800 03 03 666. Sing uns deinen Lieblingssong, entscheid dich für W oder C und alles im Zeichen der Hosen heute.

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1: 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Ich schätze, dann müsste ich jetzt 19 sein.
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2: Ja, das war Jörn und Jörn hat seinen Lieblingssong von den Toten Hosen getrellert und das ist auch gut so, denn damit ist er nämlich in dem Lostopf für Tote Hosen Tickets.
3: Ich finde es auf jeden Fall schön, dass man raushört, ob die Leute gerade alleine sind oder irgendwo in der Öffentlichkeit oder noch zu Hause oder so. Je nachdem, wie intensiv diese Gesangswunderaktivitäten da rauskommen, macht auf jeden Fall sehr, sehr viel Spaß. Du suchst dir einfach ein Konzert aus, zu dem du hingehen möchtest und schickst uns ja, ein paar Zeilen von deinem Hosensong an die 0800 0303 666 und schon bist du im Lostopf.
2: Ja, vergiss noch nicht zu sagen, wo du denn gerne hin möchtest, ja, damit wir das auch gleich noch eruieren können. Und wenn du schon voll im Hosenfieber bist, denk auch noch dran, dass wir unseren Campino-Podcast ja noch in der StarFM-App haben. Da kannst du auch immer noch mal ein bisschen nachgucken, beziehungsweise auch nachhören auf YouTube.
3: Ja, war ich ja selber überrascht, wie viel das bei YouTube noch anhören, aber auch da wird fleißig geklickt. Google einfach nach StarFM Rock Talk mit Campino, dann hörst du dann, ja, wie Campino und ich da gefühlte stundenlang über die Hosengeschichte palabert haben und ganz viele Anekdoten. Ich habe auch von ein paar Fans gehört, dass Campino ein paar Storys rausgehauen hat, die sie selber noch nicht kannten, ging mir auch so. Also wer da Lust hat einzutauchen, viel Spaß.
2: Übrigens, mein Lieber, Hashtag W oder C, ja, Bayern gegen Opel Gräng.
3: Du langsam auf.
2: Aber sowas von... Ja, jetzt kommen sie langsam um die Ecke.
3: Ja, ich dachte
2: mir
3: schon, dass das kein Selbstläufer wird. Ja. Opel Gang ist halt ein Brett, ne? Ist halt ein Brett.
2: Also schick uns deinen Song und sicher die Möglichkeit auf einen Platz im Lostopf.

0: Es gibt ein paar Dinge, die sich heute so durch den Tag ziehen werden. Es ist Feel Good Monday, wir schicken dich zu den Toten Hosen. Auch bei WDC, bei deinem Rauschmeister-Song geht's um die Hosen. Da kannst du natürlich gucken. Hitze, ein großes Thema. Ja, vielerorts sind irgendwelche Straßenschäden, Tramschäden und so weiter und so fort. Aber auch König Fußball regiert das Land. Auch da muss man immer mal wieder ein bisschen drüber sprechen.
1: Paraguay heute Abend 22.30 Uhr. Die große Frage: Kriegen Sie das hin? Und mit welcher Aufstellung kriegen Sie das hin? Nagelsmann hat ja heute Nacht nochmal in einem PK gemeldet, hat gesagt, es gibt ein paar Sachen, die für eine Veränderung der Startelf sprechen. Es gibt aber auch ein paar Sachen, die dafür sprechen, dass sie genauso bleibt, wie sie ist. Also er will sich da nicht in die Karten schauen. Macht ja auch Sinn, dass man das jetzt nicht so früh rausposaunt, jetzt mal unabhängig davon, ob es richtig wäre oder nicht.
0: Ich weiß aber noch nicht so richtig, ich möchte ihm da jetzt auch nicht unterstellen, ob er da überhaupt irgendwie jetzt einen Ansatz hat, wie er das ganze Problem lösen kann. Geht ja immer noch so ein bisschen um die Position und den Zugriff im Mittelfeld. Soll nur Joe Kimmich weiter auf der Rechtsverteidigerposition sein oder soll er lieber doch ins zentrale Mittensiv, ins defensive Mittelfeld reingehen? Für Pavlovic, der im Moment überhaupt gar nicht so richtig in Fahrt kommt, eigentlich seine große Stärke, so der richtig, Zweikampf, aber da ist er irgendwie meilenweit von entfernt und man muss halt auch sagen, dass der gute Joe Kimmich vielleicht auch nicht die schnellste Granate auf der rechten Außenbahn ist, beziehungsweise auf der Rechtsverteidigerposition. Gerade wenn dann im Achtelfinale eventuell Frankreich kommt, dann könnte man da schon ein bisschen größere Probleme haben. Aber gut, wir sind kein Bundestrainer, ne? Wir müssen die Sache
1: entscheiden. Wir sind alle ein bisschen Bundestrainer heute und die nächsten Wochen hoffentlich auch noch. Wäre auf jeden Fall bitter irgendwie, wenn das jetzt heute schon vorbei wäre, weil so das Frankreich-Spiel hätte ich schon noch Lust, dann zumindest mitzunehmen.
0: Wann ist denn das überhaupt? Haben wir das schon mal eruiert? Ist das nicht auch irgendwann um 23 Uhr oder irgendwie sowas? Oder nachts um 3?
1: Alles spät auf jeden Fall. Aber ich kann es dir nicht ganz sicher sagen.
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8: Guten Morgen. Zwei Tage nach einem Unfall im Badesee Echz ist ein 14-Jähriger tot geborgen worden. Der Teenager war Freitag mit Freunden in einem Boot auf dem See unterwegs und ins Wasser gefallen. Die anderen hatten noch versucht, ihn über Wasser zu halten, trotzdem ging er schließlich unter. Nach umfangreichen Suchmaßnahmen konnte er dann gestern aus dem Wasser geborgen werden. Wegen der Hitze sind am Wochenende viele Züge in Nordrhein-Westfalen ausgefallen. Das Bahnunternehmen Nationalexpress, das viele Regionallinien betreibt, hat am Samstag alle Linien eingestellt. Auch gestern am Sonntag gab es noch Probleme, unter anderem im Großraum Essen und am Knoten Düsseldorf Hauptbahnhof. Auch die Linien anderer Betreiber waren betroffen. Autofahrer müssen auf der B510 in Kamp-Lintfort in den nächsten Tagen mehr Zeit einplanen. Dort wurden Unebenheiten auf einem Stück der gerade erst sanierten Fahrbahn entdeckt. Die Stelle wird jetzt repariert und deswegen muss voll gesperrt werden. Das soll bis Mittwoch erledigt sein. Solange wird der Verkehr umgeleitet. Zum Wetter in unserem Land. Sonne und Wolken, nicht mehr ganz so heiß. 25 bis 28 Grad. Das war der Star FM NRW Report mit Christiane Hampe. Die nächsten Meldungen in einer Stunde.
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0: Meine Güte, das geht hier ordentlich ab, denn so heute geht's an diesem Feel Good Monday für dich zu. Den Toten Hosen. Und was soll ich sagen? Es ist heute für mich eine sehr unterhaltsame Sendung.
1: Absolut. Selten so gerne in unser Postfach geklickt.
0: Wenn man nämlich mal guckt, dann kriegt man nämlich lauter Nachrichten wie Anni zum Beispiel. Die hat uns auch mal geschickt.
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1: Sendung. Selten so gerne in unser Postfach geklickt.
0: Wenn man nämlich mal guckt, dann kriegt man nämlich lauter Nachrichten wie Anni zum Beispiel. Die hat uns auch mal geschickt.
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0: Eagle Eye Cherry und Save Tonight, oder wie meine Freundin sagen würde, Save the Night. Liebe Grüße gehen raus, kann ich mir ja die Schelle abholen, weil sie wird bestimmt gerade zuhören. Aber gut, das war es mir wert.
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2: So, kommen wir zu schöneren Dingen und zwar zu neuen Songs, die du mal in die Playlist reinwählen kannst. Die stellen wir dir Woche Woche zur Wahl und du klickst dann einfach fleißig in Rock auf starfm.de, einfach mal auf Musik Rock Top 30 klicken und uns freut es hier intern sehr, dass Itchy eine neue Single rausgehauen haben. Bleeding Heads and Heart Attacks heißt das Ding und mehr gibt's jetzt von CB direkt selber.
3: Ja, 2026 ist tatsächlich ein irres Jahr für Itchy, weil wir werden sage und schreibe 25 Jahre alt als Band. Das ist völlig crazy, wenn man mal so drüber nachdenkt. Und das werden wir dann im Herbst und Winter auf unserer großen Tour ausgiebig feiern. Und man muss sagen, wieder einmal haben wir es nicht geschafft, so ein Jahr zu bestreiten, ohne auch neue Musik rauszubringen. Deswegen gibt's ab heute bereits die dritte neue Single. Sie trägt den Namen Bleeding Heads and Heart Attacks. Ist 100% Punkrock aufs Maul, würde ich sagen. Ja, und was gibt's außerdem noch zu melden, außer viel Spaß beim Hören und dann sehen wir uns hoffentlich im Herbst und Winter auf unserer Tour. Tschüss!
2: Wenn die Informationen stimmen, ist heute in 2 Wochen genau der Tag der Bandgründung. Also am 13. Juli 2001 ging alles los in Eislingen an der Filz. Ich war übrigens mal in Eislingen an der Filz. Zug ist stehen geblieben. Ich musste da 15 Minuten am Bahngleis stehen. Das hat mir für mein Leben gereicht. Das kann ich schon mal verraten.
0: Toll, wow, Wolfi, was für eine super Story. Also ich hätte sonst nicht diesen Tag bestreiten können, wenn ich diese Information nicht gehabt hätte. Wow. Geil.
2: Warst du schon mal
0: hier
2: in Eisling
0: an der Filz? Hier ist Bleeding Heads and Heart Attacks. Viel
2: Warst
0: Spaß.
2: Warst du schon mal da?

0: Welt.
1: Bleeding Heads and Heart Attacks hier von Itchy. Hier eine deiner Neuvorstellungen. Drei Stück an der Zahl. Du kannst natürlich für alle Songs abstimmen. Geh auf starfm.de, nutz deine Starfm App. Und wenn du zur Tour von Itchy willst, denk dran, die fangen am 30.10. in Nürnberg an und gehen dann über Erfurt, Karlsruhe, Hannover, Dresden, Wiesbaden, München, Hamburg, Köln, Berlin, Saarbrücken, Stuttgart bis ins neue Jahr rein. Wird bestimmt cool. Sicher dir am besten jetzt schon deine Tickets und vote, vote, vote.

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2: So sieht's aus und das war, jetzt habe ich den Namen vergessen, das war...
3: Ein Gesangswunder.
2: Ein Gesangswunder, so nämlich.
3: Aber viele von heute.
2: Da haben wir wirklich sehr viele von, denn du kannst dir nämlich heute die Tickets für die Toten Hosen sichern, wenn du uns nämlich deinen Lieblings-Toten Hosen-Song nicht nur sagst, sondern auch vorträllerst. Ja, immer her damit, als Sprachnachrichten 0800 0303 666. Und sag uns am besten auch noch gleich, wo du denn gerne hin möchtest, damit wir da auch gleich das noch eruieren können. Ansonsten heute irgendwie alles im Zeichen der Toten Hosen.
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2: Ja, und du hast dich ziemlich siegessicher geführt, mein Lieber, mit naja, deinem
3: ich sag mal so,
2: deinem Song.
3: Ich glaube halt an alle Fußballfans da draußen und ich glaube, dass es einfach auch mal der richtige Zeitpunkt ist, ein Statement zu setzen gegen deine Fanleidenschaft, zumindest gegen die eine der beiden.
2: Du wählst mir nur persönlich einen aus. Das ist ein rein persönliches Ding von dir. Das hat nichts mit dem Song zu tun, sondern du willst mir einfach nur einen mitgeben.
3: Also, ich sag mal so. Ich würde auch für C stimmen, wenn es um den Song geht, aber hier geht's um Größeres als um Musik. Hier geht's um Wichtigeres als um Musik. Hier geht's um Bayern.
4: Wir würden nie zum FC Bayern München gehen.
2: Aber unsere Hörer...
3: Ich möchte auch, dass du diesen Song am Ende anmoderierst.
2: Unsere Hörer sind schlau, die fallen auf deine Tricks nicht rein, ja, auf deine Hinterlistigkeiten mir gegenüber, da nur weil du mir einfach eine persönliche Fehde andrehen willst. So weit vorne, wie du denkst, bist du nämlich gar nicht. Das sind nämlich gerade mal 52%.
5: Für den Song aus die Auswahl heute. Sorry, ich bin beim Bocken und aus der Atem. Ja, auf alle Fälle, die Opel Gang ist der viel geilere Song. Das war noch echter Punk. Die Opel Gang, bitte.
2: Ja, und so sind viele Hörer, die einfach sagen, ja, normalerweise würden sie sofort auf Bayern gehen, weil Bayern halt in ihren Augen doof ist und ne, aber sie sehen die Chance, Opel Gang live im Radio zu hören und deswegen wünschen sich viele auch die Opel Gang. Die Frage ist also, möchtest du dich an diesen hinterlistigen Spielchen eines Wolfram K. Beteiligen und möchtest einfach die persönliche Fehde gegen mich weiterziehen? Gerne, ich halte die Wange hin, ja. Habe aber natürlich auch eine schöne Alternative mit Opel Gang und du kannst wählen. Ja, 0800 0303 666, was darf denn der Rausschmeißer-Song sein?
3: Wir können ja den Deal machen, dass wir Opel Gang einfach so morgen im Programm spielen.
2: Nee. Musst du jetzt schon durch.

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0: Mit richtig gutem Sound starten wir rein in diesen Montag, diesen Feel Good Monday. Wir versorgen dich den ganzen Tag mit Free Tickets für die Toten Hosen. Um 9 hörst du jetzt schon mal, ob du mit dabei bist. Aber es ist ja nicht alles heute. Es wird noch Fußball gespielt heute Abend 22:30 und die ein oder andere Sportart kommt ein bisschen kurz gerade. Ne?
1: Ja, so, nee, ich Fußball wusste aber auch schon ja nicht mal, ob es die Sportart überhaupt gibt, aber wir können ja mal ein bisschen über unseren Tellerrand schauen, ja, König Fußball bei der Seite lassen. Die deutschen Männer sind nämlich Weltmeister geworden und zwar im Beachhandball. Noch nie davon gehört.
0: Ich auch nicht, wusste gar nicht, dass das gibt.
1: Wie funktioniert das mit dem Prellen? Das würde mich mal interessieren. Aber mittlerweile ist auch eine volle, starke Mannschaft geworden, hat sich voll in die Weltspitze etabliert. Im Juli 25 gab es den EM-Titel, August 25 World Games Gold und jetzt halt nochmal den WM-Titel. Und ja, herzlichen Glückwunsch an die Weltmeister vom Beachhandball und herzlichen Glückwunsch, muss man auch sagen, an Agit Kabayel. Vielleicht hast du das ja auch mitbekommen, denn er ist nämlich der erste deutsche Boxer, nach Max Schmeling, der Schwergewichtsweltmeister ist. Nach fast 100 Jahren hat es mal wieder ein Deutscher an die Spitze geschafft. Jetzt muss man natürlich sagen, Alexander Usyk hat seinen ganzen Titel niedergelegt. Kampf, der von vielen erwartet wurde, kam nie zustande. Jetzt ist er praktisch am grünen Tisch irgendwie Interimsweltmeister geworden. Aber kräht nachher irgendwie erstmal keinen Hahn danach. Hat er sich auf jeden Fall verdient, Agit Kabayel. Und drücken wir ihm die Daumen, dass er den Titel ganz lange hält.
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7: Guten Morgen. 2 Tage nach einem Unfall im Badesee Echz ist ein 14-Jähriger tot geborgen worden. Der Teenager war Freitag mit Freunden in einem Boot auf dem See unterwegs und ins Wasser gefallen. Die anderen hatten noch versucht, ihn über Wasser zu halten, trotzdem ging er schließlich unter. Nach umfangreichen Suchmaßnahmen konnte er dann gestern aus dem Wasser geborgen werden. Wegen der Hitze sind am Wochenende viele Züge in Nordrhein-Westfalen ausgefallen. Das Bahnunternehmen Nationalexpress, das viele Regionallinien betreibt, hat am Samstag alle Linien eingestellt. Auch gestern am Sonntag gab es noch Probleme, unter anderem im Großraum Essen und am Knoten Düsseldorf Hauptbahnhof. Auch die Linien anderer Betreiber waren betroffen. Autofahrer müssen auf der B510 in Kamp-Lintfort in den nächsten Tagen mehr Zeit einplanen. Dort wurden Unebenheiten auf einem Stück der gerade erst sanierten Fahrbahn entdeckt. Die Stelle wird jetzt repariert und deswegen muss voll gesperrt werden. Das soll bis Mittwoch erledigt sein. Solange wird der Verkehr umgeleitet. Zum Wetter in unserem Land. Sonne und Wolken, nicht mehr ganz so heiß. 25 bis 28 Grad. Das war der Star FM NRW-Report mit Christiane Hampe. Die nächsten Meldungen in einer Stunde.
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1: Oh yeah. Einen wunderschönen Montagmorgen, wunderschönen Feel Good Monday. Wir bringen dich zu die Toten Hosen, zu ihren wahrscheinlich, nicht nur wahrscheinlich, zu ihren letzten Konzerten. Und was musst du dafür machen? Du musst uns ein Liedchen trällern.
0: Ein paar Zeilen von deinem Lieblingssong einfach rausgehauen an die 0800 0303 666. Sag uns dazu noch, zu welchem Konzert du von der aktuellen Tour gerne möchtest. Und schwupps, landest du im Lostopf. Und vielleicht hörst du dann 3666. Sag uns dazu noch, zu welchem Konzert du von der aktuellen Tour gerne möchtest. Und schwupps, landest du im Lostopf. Und vielleicht hörst du dann schon in 10 Minuten, ob du mit dabei bist oder nicht.
8: Okay, ihr wollt ja nicht anders.

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1: Billy Joel, we didn't start the fire hier bei StarFM Maximum Rock, aber wir starten jetzt weit. Wolfram, wollen wir mal immer anrufen, wollen wir mal jemanden am Montag glücklich machen, an diesem Feel Good Monday jemanden glücklich machen?
2: Los, wer hat zugeschlagen?
1: Na denn.
3: Hallo? Und so rede ich mit dir wie immer und ich verspreche dir, wir haben irgendwann wieder jede Menge Zeit. Dann werden wir uns wiedersehen. Du kannst dich ja kümmern, wenn du willst, dass die Sonne an diesem Tag auch auf mein Grab scheint. Dass die Sonne scheint, dass sie wieder scheint.
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1: Einen wunderschönen guten Morgen, Antje.
2: Morgen.
1: Hallo.
3: Hallöchen.
1: Na, wie ist es, wenn man sich so im Radio hört? Beziehungsweise am Telefon.
3: Ja. Ich habe euch eigentlich mehr am Telefon gehört, weil ich bin ins andere Zimmer gegangen, damit das Radio nicht stört.
1: Sehr gut. Antje, du hast uns einen so wunderschönen Song gesungen und das Losverfahren hat Glück gezeigt für dich, denn du bist mit dabei bei den Toten Hosen. Hast du die Hosen schon mal live gesehen? Oder ist es das erste Mal?
3: Nein, ich habe sie schon öfters live gesehen. Ich glaube, das erste Mal irgendwann in den 90er Jahren noch in der Deutschlandhalle.
1: Ah ja. Und was macht so die Faszination Hosenkonzert aus? Kannst du das mal für alle die beschreiben, die noch nicht bei einem Hosenkonzert waren?
3: Die Stimmung an sich eigentlich. Dass man wirklich, man kann richtig schön mittanzen, mitsingen und grüllen und unten im Innenraum, da wird dann immer schön Pogo getanzt, also die ganze Stimmung ist einfach so super.
1: Ja, sehr gut. Dann würde ich sagen, hab ganz viel Spaß, wir schicken dich zum Konzert hin und danach kannst du gerne mal ein Feedback da lassen, wie es war, okay?
3: Ja, in Ordnung.
1: Hervorragend. Also,
3: ich bedanke mich ganz herzlich.
1: Gerne, ja. Antje ist mit dabei und heute ist Feel Good, nicht Feel Good, doch, es ist Feel Good Monday. Nee, ja, genau, Feel Good, ich bin
2: trotzdem. Doch, ist schon, Feel Good, richtig, den ganzen Tag.
1: Ich will
2: natürlich
1: mal
2: auch
1: New York Friday sagen, aber es ist Feel Good Monday.
2: Sprich den ganzen Tag weiter deine Free Tickets nachher bei Thomas gleich ins StarFM Network. Und T-Bone hat heute Nachmittag auch nochmal welche. Also jeder, der noch hin will zu den Toten Hosen, zur letzten großen Tour, der hat seine Chance heute.

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0: Breaking the Law. Judas Priest hier bei Star für Maximum Rock. Naja.
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2: Gesetzes oder aufbrechen. C, der Rausschmeißer-Song.
0: Was hast du gesagt?
3: Dass du jetzt eigentlich das Gesetz auch brechen möchtest.
0: Eigentlich möchte ich Gesetz auch brechen, weil du hast diesen perfiden Plan, mich zu dissen hier gut durchgezogen.
3: Was heißt ja, perfider Plan?
4: Morgen Wolfi und Chris, der Timo hier. Ja, volle Breitseite Wolfi. Es geht doch nichts über einen schönen Diss zwischen zwei Kumpels. Ich habe so gefeiert, ich fand das geil. Absolut, Wolfi, niemals zu den Bayern.
0: Tja.
4: Viel Spaß.
3: Da freut er sich.
0: Damit habt ihr vielen Leuten die Möglichkeit genommen, Opel Gang im Radio zu hören, denn du hast dich mit sage und schreibe 51,2% durchgesetzt. Es war wirklich lange ein Kopf an Kopf drin. Manchmal war ich ein bisschen vorne, manchmal warst du ein bisschen vorne. Aber eigentlich geht es ja nicht um uns, sondern eigentlich geht es um die Musik. Und
3: naja,
0: da entscheidet
3: heute ist
0: Mehrheit.
3: Das schon ein bisschen.
0: Ja, da nur, weil du willst, so einen perfiden Plan hattest, mir ihn auszuwischen.
5: Das ist kein
0: du
5: perfiden
0: hast, nein,
5: Plan.
0: Dir geht der Song eigentlich magst du den Song gar nicht. Dir geht
3: ich
0: einfach
3: mag
0: nur,
3: viel lieber.
0: Ja, dir geht es einfach nur darum, mir ein Ding auszuwischen. Das ist doch der eigentliche
3: es
0: Punkt.
3: Gibt nicht viel.
0: Ja,
3: auf
0: sei
3: dieser
0: ruhig jetzt.
3: Welt.
0: Hier
3: woran man sich halten.
0: Sei ruhig, habe ich gesagt. Jetzt ist hier Toten Hosen angesagt. Viel Spaß damit. Es gibt

0: furchtbares Lied. Die Toten Hosen und Bayern hier bei Star für Maximum Rock. Das kriegst du, irgendwann kriegst du das wieder, ich sag's dir. Das war, weil das einfach nur, du wolltest mich
1: die
0: einfach
1: Hörer
0: nur ärgern.
1: Haben entschieden, welchen Song sie rausgehen.
0: So.
1: Na denn. Du möchtest übrigens Teil 2 meines perfiden Plans hören. Hätte nämlich Opel Gang heute gewonnen, hätte ich jetzt als Gedicht quasi Bayern von der Toten Hosen vorgetragen. Hab extra den Text hier schon hingelegt.
0: Siehst du, da haben wir doch. So, na denn.
1: Aber war nicht so. Also. Die Hitze ist weg, zumindest ein bisschen. Das nehmen wir gerne, sogar mit Küsschen. Gespielt wird heute auch schon wieder Fußball, also hol ihn raus, deinen schwarz-weißen Fanschal. Noch 13 Stunden, dann geht es rund. Deutschland, Paraguay, was für ein Pfund. Wer spielt, will Nagelsmann noch nicht sagen. Wer spielen soll, einfach 80 Millionen Bundestrainer fragen. Bis morgen, habt einen schönen Tag, egal wo du uns hörst, hier bei uns oder in Den Haag.
0: Was?
1: Den Reim fand ich gut. Habt einen schönen Tag, Den Haag.
0: Ja. Willkommen in meiner Welt, Freunde. Bis morgen.

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12: Es ist wieder Montag, es ist wieder Feel Good Monday und deswegen ist der Montag auch immer Grund zur Freude, denn StarFM schenkt dir jeden Montag jetzt den ganzen Juni und die ganzen Juli über noch Free Tickets für die geilsten Konzerte. Heute schicken wir dich den ganzen Tag über zu den Toten Hosen. Wer weiß, ob es das letzte Konzert ist. Trink aus, wir müssen gehen, Tourne. Das wird ein absoluter Hammer, der absolute Konzerthammer. Du sollst uns einfach nur, was heißt einfach nur, sing uns deinen Lieblingshosensong singen. Nicht einfach nur sagen, mein Lieblingssong ist. Wer weiß, ob es das letzte Konzert ist. Trink aus, wir müssen gehen, Tourne. Das wird ein absoluter Hammer, der absolute Konzerthammer. Du sollst uns einfach nur, was heißt einfach nur,

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0: So, Herr Hansen hier, dann versuche ich auch mal mein Glück. Für ein Konzert der Hosen, also ohne zu halten, geht los. Bei ihm habe ich mir immer mein Gemüse eingekauft. Er ist so um die 30, hat ein Kind und eine Frau. Wir verstanden uns ganz gut, tranken schon manches Bier zusammen. In der Kneipe gegenüber, wenn wir uns dort mal sahen. Am Montag war der Laden auf einmal nicht mehr auf. Nachbarn sagte mir, er liegt im Krankenhaus. Nein, den Rest erspare ich euch. Also, ciao, ciao.
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3: Und so klingt, wenn's Campino das macht. Es ist wieder Feel Good Monday und wir schenken dir wieder die geilsten Free-Tickets für die coolsten Konzerte. Heute den ganzen Tag über Free-Tickets für die Toten Hosen. Vielleicht fürs letzte Konzert der Toten Hosen, ne? Wer weiß. Trink aus, wir müssen gehen, heißt die aktuelle Tour und die Geschichte, darum kennst du. Wir schenken dir heute, wie gesagt, die Free-Tickets fürs Tote Hosen-Konzert den ganzen Tag. Und wir haben gesagt, sing uns doch mal dein Lieblings-Hosen-Song. Einfach rauf per Sprachnachricht auf die 0800 0303 666. Tja, den ganzen Tag über hauen wir die Free Tickets also für die Toten Hosen raus. Und bei mir erfährst du in dieser wundervollen Sendung hier bei Staff & Work heute auch noch, ob du mit dabei bist. Also sing uns weiter gerne deinen Lieblingshosensong 0800 0303 666 hier am Feel Good Monday. Und an der Stelle erstmal Dankeschön, Herr Hansen.
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0: Stupid. Alice Cooper war das gerade. Hey Stupid. Übrigens, was für ein entspannter Typ, Alice Cooper. Ne? Ich durfte ihn einmal interviewen, hab dann in seinem Hotelzimmer gewartet und der Typ kam so frisch geduscht, noch so halb nass irgendwie raus und so, hey, und dann gleich losgeplaudert und überhaupt, also selten so einen netten Interviewgast wie Alice Cooper erlebt. Wollte ich an dieser Stelle nur mal erwähnen.
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0: Seit Freitag ist es draußen und sagt das Album der Woche, Dear God heißt es, von The Pretty Reckless. Und das mehr als 4 Jahre seit ihrem letzten Album Death by Rock'n'Roll. 14 Songs sind insgesamt drauf und ich finde, dass Taylor Momsen und ihre Band so diesen typischen Pretty Reckless Sound da nochmal auf ein neues Level gehievt haben. Nach historischen Meilensteinen. Ja, ich meine, sie sind die erste Band mit einer Frontfrau, die 7 Singles an die Spitze der US-Mainstream-Rockcharts geschafft haben. Und Stadiontouren im Vorprogramm von großen Bands wie AC/DC und den Rolling Stones, das sind doch Meilensteine, ne? Bekommst du auf Dear God nicht nur richtig fetten Sound, sondern auch textlich eine bis dato noch nicht gehörte Ehrlichkeit von Taylor in ihre Seelenwelt. Übrigens nicht wundern, wenn du das Album startest, da gibt's erstmal Kontrastprogramm, quasi so ein Hauch von Ruhe vor dem Sturm. Live Evermore Part 2, ja, heißt der Opener und kommt mit Akustikgitarre und Taylors sanftem Stimmchen. Gibt übrigens auch noch Part 1 und Part 3, aber ich will ja gar nicht zu viel verraten. Wir starten jetzt aber nicht mit so einer Ouvertüre, ne? Also mit so einem ruhigen Einstieg, sondern wir starten mit dem richtigen Kracher. For I Am Death. Da merkst du sofort, Taylor Momsen klopft nicht nur freundlich an, sondern die tritt gleich mal die Tür ein. Die Nummer ist ein ganz guter Vorgeschmack auf die neue Phase der Band und das, was da noch so kommen wird. War ja auch wochenlang ganz oben an der Spitze deiner Rockcharts, deiner Star im Rock Top 30. Also du kennst die Nummer schon. Trotzdem ist sie geil. Hier sind sie. The Pretty Reckless. For I Am Death vom neuen Album Dear God.

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The Pretty Reckless waren das gerade mit 4 I Am Death vom aktuellen Album. Dear God ist unser aktuelles Album der Woche. Sag uns doch gerne mal wieder deine Meinung, wie du das Album findest. Ne? Das Kürzeste ist natürlich, du schickst uns einfach eine WhatsApp-Sprachnachricht 0800 0303 666 oder meldest dich einfach an als Plattenprüfer in der Starfm-App und auf starfm.de. Am Donnerstag kannst du das ganze Album dann wieder gewinnen. Heute Nachmittag in deiner Rush Hour gibt es dann die nächsten Tracks vom Album 15:30 Uhr.

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3: Na, traust du dich? Ja, wenn du zu den Toten Hosen möchtest, dann musst du dich trauen, deinen Lieblingshosensong uns vorzusingen. 0800 0303 666.
4: Wo sind diese Tage, an denen wir glaubten, wir hätten nichts zu verlieren?
3: Komm, Markus. Hau rein.
4: 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Ein großer, staubiger Haufen Altpapier.
3: Richtig geil. Dankeschön, Markus. Ja, vielleicht hast du ja Tickets gewonnen. Das erfährst du heute noch in dieser Sendung. Wir hauen den ganzen Tag über Tote Hosen Tickets raus und du singst uns einfach weiterhin deinen Lieblingshosensong. 0800 0303 666. Von mir aus auch mit geschlossenen Augen. Ja, Snow Patrol habe ich gleich für dich mit Shut Your Eyes, Journey dabei, Wheel in the Sky, Placebo hier mit Slave to the Wage. Und ich wünsche dir einen wunderschönen Montag und viel Glück, dass du zu den Toten Hosen fährst. Ich bin Thomas, reingehauen, nächste Stunde Star auf Midwest.

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0: Aktuelle Scheibe von Evanescence, Who Will You Follow? Ach, es ist so schön mit dir.
1: 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Und so weiter und so fort. Meine Musikkünste im Auto sind irgendwie ein bisschen schwierig, aber ich würde gerne nach Berlin mit meinem Mann. Nachdem wir das letzte Mal in der Wuhlheide so enttäuscht wurden von Capino, wollen wir ihm nochmal eine Chance geben. Mhm. Ja, vielen Dank und liebe Grüße.
0: Dankeschön, Stefanie. Ist registriert auf jeden Fall deine Gesangskunst. Ja, heute den ganzen Tag über Free Tickets für die Toten Hosen. Sing uns deinen Lieblingshosensong. 0800 0303 666. Durch dir ganz doll die Daumen, ob du gewonnen hast. Das erfährst du heute noch in dieser wundervollen Show hier.
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0: Kommen wir zu den Killers und das ist ja ein echtes Phänomen. Also die Killers an sich sowieso auch, aber dieser Song hier, ne? 2003 rausgekommen, also vor 23 Jahren, ja, war damals der allererste Song, den die Killers geschrieben haben, Mr. Brightside. Und das Ding ist nicht totzukriegen, ne? Im Gegenteil. Seit Januar 2026 ist der Song wieder durchgängig in den deutschen Singlecharts vertreten. Diese Woche, da steht Mr. Brightside sogar auf Platz 8 und das ist eine hohe Platzierung. So eine hatten sie noch nie. Five Finger Death Punch haben ein neues Album angekündigt, soll Legacy heißen, kommt Ende Juli digital und im September dann auf CD und Vinyl. Eine neue Single gab es zur Ankündigung auch gleich, die heißt De Oppresso Liber.

gar nicht böse gemeint, aber er hätte ja so sein können, dass es den Song schon gibt. Ne? Irgendwie klingen die alle ein bisschen ähnlich gerade. Bryan Adams macht seit fast 50 Jahren sehr, sehr erfolgreich Musik. Als besonders politisch ist er bisher allerdings nicht aufgefallen. Bisher, denn jetzt scheint es ihm zu reichen. Er hat für Mittwoch, also übermorgen, einen neuen Song angekündigt. Da ist der 1. Juli, der Nationalfeiertag von Kanada, und die Gelegenheit nutzt Bryan Adams für einen Protestsong gegen die US-Regierung. Trump droht ja regelmäßig damit, Kanada um den 51. Staat der USA zu machen. Dementsprechend heißt der Song auch 51st State. Und darin singt Bryan Adams: Zeig mal ein bisschen Respekt, wenn du über meine Heimat sprichst. Hier oben kümmern wir uns untereinander. Wir hören mal kurz rein.

0: Scheint eine geile Nummer zu werden. Ich mag die jetzt schon, ne? Also, soweit erstmal deine Rock News. Mehr Rock News bekommst du wie immer in der StarFM-App und auf starfm.de.
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0: Crazy, Aerosmith waren das gerade hier bei Staffen und Work am Feel Good Monday. Wir schicken dich den ganzen Tag über zu den Toten Hosen live und du schickst uns weiterhin, wenn du dahin möchtest, gerne deinen Lieblingshosensong. Du singst ihn uns ein. 0800 0303 666. Ich drück dir ganz, ganz doll die Daumen.
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0: Es ist Montag und am Montagabend geht's für dich, ja, wenn du es auf etwas härter brauchst, nach Köln in die Essigfabrik. Denn da spielen Converge, Harriet, Boneflower und Crouch. Und der Sound ist in etwa der hier. Also extrem intensive Hardcore Metalcore mit Converge als Szene, Schwergewicht dazu Harriet, Boneflower und Crouch. 40 Euro kosten die Tickets, Einlass 18 Uhr, Beginn ist um 18.30 Uhr, also Köln in der Essigfabrik. Dann Blood Clutch zum Beispiel und Ho 9909 in Düsseldorf im Zack. 19 Uhr ist Einlass, Beginn ist 20 Uhr. Das Ganze ist so Punk, Rap, Metal, Hardcore, Noise. Das Ganze kombiniert zu so einem ziemlich coolen Live-Brett. An der Abendkasse zahlst du 35 Euro oder 34,50 Euro. Also, ja Gott, kommen die auf die 50 Cent dann, aber irgendwie so um die 35 Euro jedenfalls. Weil aller guten Dinge ja bekanntlich drei sind, schicke ich dich auch noch ins Gebäude 9 in Köln heute Abend zu Emo Indie Alternative von Free Throw. Free Throw bringen sich auch gleich zwei Support Bands mit, das wollte ich sagen. Saturdays at Your Place und die Pool Kids. Also ein schöner Emo-Indie-Alternative-Abend mit Free Throw aus Nashville. Das sind aber auch Zungenbrecher heute hier. Ich lasse es jetzt. Köln-Gebäude 9 jedenfalls. 19 Uhr ist Einlass, Beginn ist 20 Uhr. 26 Euro zahlst du an der Abendkasse. Schönen Montagabend, schönen Wochenstart.

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3: Sehr gut, Steffi. Ja, deine Lieblingshosensongs, treller sie uns ein. Heute den ganzen Tag über 0800 0303 666. Und mit ein bisschen Glück bist du heute den ganzen Tag über dabei bei den Toten Hosen. Denn wir hauen hier am Feel Good Monday wieder jede Menge Free-Tickets raus. Die nächsten natürlich noch in dieser wundervollen Show hier. Und die heißt Star from at Work. Ich bin Thomas. Schön, dass du mit dabei bist. Und die Subways sind auch mit dabei. Rock'n'Roll Queen.

0: Also ich bin ja ehrlich, ne? Ich bin ja eigentlich immer sehr, sehr skeptisch, wenn es so an Cover-Songs von Billy Idol geht, ne? Dancing with Myself hier gerade. Aber ich muss sagen, die Version von The Donners, die geht durch, weil erstens mag ich The Donners unfassbar gerne und die haben das wirklich gut gemacht und ja, also es ist okay für mich, ne? Das lasse ich durchgehen. Dancing with Myself in der Version von The Donners, also.
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0: Läuft bei dir, läuft bei dir. Wir schicken dich den ganzen Tag über zu den Toten Hosen. Alles, was du dafür tun musst, ist uns dein Lieblingshosensong einsingen. Das läuft bei den Frauen im Moment ganz gut.
2: Hallo, liebes Star-FM-Team, die Julien hier. Ich würde super gerne mit meinem Mann zum Toten Hosen-Konzert und würde ihn gerne damit überraschen wollen. Habe jetzt einige Minuten mit mir gehadert, ob ich euch jetzt eine Nachricht schicke und was singe oder nicht. Aber ich mache das jetzt einfach mal. Ihr müsst ja jetzt durch.
0: Na gut.
2: Gut, los geht's. 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

0: Das Biest. Ich hoffe, das reicht euch. Ja, gut. Ich hoffe, ich bin damit im Lostopf. Also, habt einen schönen Start in die neue Woche. Liebe Grüße.
1: Ach, Julien, ich dachte, da kommt noch eine zweite Strophe. Ja, natürlich bist du im Lostopf. Das war doch großartig, ne? Gibt auch Maximum Rocker, die fassen sich ein bisschen kürzer.
2: Hey, hier ist Kevin. Und ich würde nie zum FC Bayern München gehen.
1: Ein Mann der großen Worte, Kevin, aber damit bist du natürlich auch im Lostopf. Ja, sing uns weiterhin deinen Lieblingshosensong ein. 0800 0303 666. Den ganzen Tag über gibt's Free-Tickets fürs Hosenkonzert.
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0: Klassiker von John Mellencamp hier bei Staff & Works, Small Town. Tja, fast nichts ist mehr, wie es war. An der Spitze deiner Rockcharts, der Star vom Rock Top 30 seit Freitag.
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0: Aber eben nur fast, ja, denn die Typen hier, die Foo Fighters, die haben sich mit ihrem Caught in the Echo auf der 1 gehalten und stehen dabei bei dir immer noch ganz, ganz hoch im Kurs. Von der 3 auf die 2 aufgestiegen sind Papa Roach zusammen mit dem indischen Rapper Hanuman Kind mit See You in Hell. Dafür haben Electric Callboy den 2. Platz geräumt und sind auf der 3. Plätzetausch also für ihr Let the Good Times Roll zusammen mit The Offspring. Gefällt dir so, wie es ist? Dann geh mal fleißig voten in der Starfm Rock-App und auf starfm.de, welche Songs da aufsteigen, von mir aus auch absteigen, aber auf jeden Fall neu einsteigen sollen. Und damit sind wir auch schon voll beim Thema, nämlich bei den Neuvorstellungen. 3 Neuvorstellungen gibt es ja in jeder Woche, die du reinwählen kannst in deine Rockcharts. Zum Beispiel die hier von Zebrahead, The Perfect Life is Such a Bore. Der 4. Song, der aus ihrem kommenden Album vorgestellt wird, der kommenden EP, die am 12. August rauskommt. Dann gibt es noch einen Song, der heißt Bleeding Heads and Heart Attacks, die neue Single von Itchy. Der 3. Song, der 3. neue Song in diesem Jubiläumsjahr von Itchy, also Bleeding Heads and Heart Attacks. Und dann haben wir noch eine Nummer von Motionless in White featuring Skylar Grey, die heißt Rest in Peace. Motionless in White haben mit Rest in Peace auch eine Kostprobe oder eher Hörprobe aus dem kommenden Album Decades, das am 17. Juli rauskommt, am Start. Mit dabei beim Track ist, wie gesagt, Sängerin Skylar Grey. Inhaltlich beschäftigt sich der Song mit dem Schmerz und der Unsicherheit nach dem Zerbrechen einer wichtigen Beziehung, unabhängig mal davon, ob es sich dabei um eine Freundschaft, eine familiäre Bindung oder eine Liebesbeziehung handelt. Wichtiger ist der Sound. Hier sind Motionless in White featuring Skylar Grey und RIP.

Motionless in White waren das gerade, featuring Skylar Grey. RIP oder Rest in Peace, wie auch immer du es gerne hättest. Eine unserer drei Neuvorstellungen für die Rockcharts, die Rock Top 30, die du reinvoten kannst. Ja, per App und auf star5.de. Freitag, da gibt es dann eine neue Ausgabe, weil AM Urlaub ist übrigens mit unserem T-Bone, aber wie immer ab 16:45 Uhr.

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4: Hey, StarFM, der Markus hier. Und ich würde super gerne auf das Hosenkonzert in Berlin. Das wird der absolute Kracher. Hier mein Aufwachsong für alle. Hey, hier kommt Dalek von Go!
5: Jai, Markus, bist im Lostopf und das kannst du doch auch, ne? Wir schenken dir Tickets für die Toten Hosen den ganzen Tag über hier und du musst uns einfach nur deinen Lieblingshosensong eintrellern, 0800 0303 666. Bin mal gespannt, was da noch alles so kommt. Ich bin übrigens Thomas, hier ist die nächste Stunde Star from the Work am Feel Good Monday mit Primal Scream, John Ossie, H-Blocks, U2 und System of a Down. Noch dafür gab es schon die Free-Tickets hier. Shop Soup.

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0: See you in hell, Papa Roach und dieser indische Rapper, den keiner aussprechen kann. Ja, kannst du das, Chris? Hanumankind?
1: Hanumankind?
0: Na, der halt jedenfalls. Lass uns lieber über Bier reden. Chris ist im Studio einer unserer zwei Braumeister quasi, neben Wolf.
1: Naja, sagen wir mal so, der Braumeister ist eigentlich der Basti von Brauerei Lemke. Der hat uns alle mehr oder weniger an die Hand genommen und hat gesagt, komm, ihr dürft entscheiden, was wir machen. So fair sollte man schon sein und wir haben ja da schon ordentlich entschieden und jetzt auch verkostet.
0: Ja, ne, also ich würde sagen, das Bier nimmt ja wirklich konkrete Form an. Wir haben den Hopfen, wir haben, glaube ich, einen Doppelmalz sogar, ne?
1: Ja.
0: Und jetzt gibt's auch endlich einen Namen.
1: Ja, es gibt einen Namen und zwar hat uns die Feli, die hatte uns einen Ton geschickt, ich weiß nicht, ob du den da hast, ist auch erstmal egal, was da diente der zur Inspiration und sie sagte, wie sieht's denn aus, sie findet eigentlich Hopfenfuchs oder Gerstenfuchs ganz geil.
0: Ja, warte mal.
2: Hallo, ich hätte noch einen Namensvorschlag für euer Bier und zwar, wie wär's denn mit Gerstenfuchs oder Hopfenfuchs? Weil da bist du dann auch mega flexibel und kannst an der Bar einfach sagen, zwei Füchse bitte. Oder sogar noch ausweiten und für ein helles sagen, ich hätte gern einen Schneefuchs. Oder einen Schwarzfuchs für ein Schwarzbier. Fände ich toll.
0: Oder ich hätte gern Buschchen Schwanz und nehme das AFM-Bier.
1: Ja, auch also, das könnte man machen, Thomas, wenn du das gerne machen möchtest, ja, aber ansonsten fand ich das ganz nett, auch mit den Erweiterungsmöglichkeiten, dann haben wir aber gegoogelt und haben gemerkt, Hopfenfuchs gibt's leider schon und sind dann haben uns beide eingeschlossen und haben dann mal überlegt, was wir machen und sind dann auf Straßenfuchs gekommen.
0: Geil, und Chris sagt, das ist ein richtig guter Name.
3: Also, ich finde den Namen auch echt cool, Straßenfuchs, hat irgendwas. Nur, wie fast nicht das Tier würde, gibt's davon irgendwann auch mal eine 0,0 Variante für die Fahranfänger oder für die, die halt nicht so viel Alkohol trinken, weil es würde auch bestimmt geil kommen.
1: Ich sag mal so, je nachdem, wie gut Straßenfuchs ankommt, werden wir mal gucken, ob wir da noch weitere Biere rausbringen können. Jetzt ist es aber erstmal so, jetzt müssen wir da nochmal ein paar Sachen ein bisschen korrigieren. Wir wollen ein bisschen Bitterkeit noch rausnehmen. Das macht dann der Basti, der Braumeister. Und dann müssen wir noch so ein bisschen am Design gucken. Und vor allen Dingen eine wichtige Frage noch, die wir noch stellen müssen. Dose oder Flasche? Das ist natürlich auch nochmal so eine Sache.
0: Ich wäre ja für Flasche, ne?
1: Siehste, ich wäre für Dose. Müssen wir mal gucken. Ja, das hat ein paar Vorteile, ein paar Nachteile. Die Diskussion werden wir dann im Laufe der Woche oder vielleicht auch in der nächsten Woche dann erstmal ein bisschen aufmachen. Aber wir sind auf der Zielgeraden, können wir mal sagen.
0: Also StarFM, Bier auf der Zielgeraden. Wir haben dich mal eben auf den neuesten Stand gebracht. Dankeschön erstmal, lieber Chris.
1: Gerne.
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0: Den ganzen Tag über schicken wir dich zu den Toten Hosen. Sing uns deinen Lieblingshosensong unter 0800 0303 666 Männerrunde.
4: 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Und wir spielen Bonnie und Clyde.
0: Ach komm, haben wir Christian noch hinterher?
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0: So, ihr seid alle im Lostopf auf jeden Fall und du kannst auch noch in den Lostopf kommen. Den ganzen Tag über, wie gesagt, Free-Tickets für die Toten Hosen hier am Feel Good Monday. Dein Lieblingshosensong jetzt einsingen. 0800 0303 666. Bin mal gespannt, was da noch so alles kommt. Und ob du gewonnen hast, das erfährst du nachher in deiner Star FM Rush Hour und natürlich auch noch hier in dieser wundervollen Show bei Star FM at Work. Okay.

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8: Also jetzt wird's ganz schlimm. Ich kann überhaupt nicht singen, aber ich versuche es trotzdem mal, weil ich so unbedingt zu den Toten Hosen gehen möchte. Also pass auf. Ich bin kurz davor, durchzudrehen, aus Angst, dich zu verlieren. Und dass uns jetzt kein Unglück geschieht, dafür kann ich nicht garantieren. Ja, ich kann für nichts garantieren, aber alle Däumchen sind gedrückt. Habt eine schöne Woche.
7: Claudia, danke schön.
8: Ciao, ciao.
7: Ich garantiere auf jeden Fall, du bist im Lostopf für die Toten Hosen. Heute den ganzen Tag über Free-Tickets fürs Hosenkonzert. Trelle uns einfach deinen Lieblingshosensong 0800 0303 666. Wir ziehen das den ganzen Tag über durch. Jetzt starten wir erstmal diese Stunde Star FM at Work. Ich bin Thomas, hab Foreigner für dich dabei, die Foo Fighters. Ich komme Mittwoch auch schon nach Berlin. Korn, What Up, Stereophonics nach Takida geht's los. What About Me? Wünsche uns einen schönen Montag. Schönen Feel Good Monday.

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0: Reike hier und ich würde gerne zu den Toten Hosen in Berlin gehen. Ja, und um jetzt in den Lostopf zu kommen, werde ich nun mal versuchen, zum Besten zu geben, mein Lieblingslied der Toten Hosen. Wünsch dir was.
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0: geschafft. Danke.
1: Das fand ich so großartig.
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1: Dass ich Mareike mal angerufen habe. Hallo Mareike, da ist sie.
3: Ja, hi.
1: Na, sag mal, das war ja großartig.
3: Oh Gott, danke. Ich dachte, das wäre jetzt die größte Prüfung, ist, dass man sich das nochmal anhören muss.
1: Ja, das stimmt vielleicht für dich selber, aber ich fand das jetzt gar nicht so schlecht. aber Gesangsunterricht mal irgendwie gehabt oder so? Oder Hobby, trittst du mal auf oder machst du das einfach so?
3: Nein, aber ich wollte tatsächlich immer mal singen, aber nie gemacht. Nö. Hat das Leben was anderes immer parat gehabt.
1: Ja, vielleicht hat es irgendwann auch nochmal eine Gesangskarriere für dich parat. Ich fand das wirklich toll. Also geil.
3: Dankeschön.
1: Sehr gut gemacht. wünsch dir was also demnach dein Lieblingssong von den Hosen, ja?
3: Ja.
1: Mareike, ja. Du kannst ihn vielleicht live mittrillern. Ich weiß nicht, ob Campino den spielt, das musst du ihm überlassen. Jedenfalls bist du dabei bei den Toten Hosen.
3: Dankeschön.
1: Bitteschön.
3: Das ist toll. Vielen lieben Dank.
1: Bitteschön. 11. Juli, wenn ich mich nicht irre. Also gar nicht mehr so lange hin. Ich wünsche uns allen gutes
3: genau,
1: Wetter.
3: Ja.
1: Und sehr Open Air.
3: Danke, danke.
1: Und eine Menge Überraschungsgäste. Ich glaube, das wird eine richtig, richtig gute Hosenparty.
3: Ich bin gespannt.
1: Ich auch. Wen nimmst du mit?
3: Oh Gott, da habe ich noch gar keine Gedanken gemacht tatsächlich. Ach, aber es gibt so ein paar Freundinnen, die sind im Lostopf bei mir drin.
1: Da wird sich jemand finden, wenn du sagst, geh zum Toten Hosen, ich habe noch ein Ticket übrig. Mareike, du bist auf jeden Fall dabei, 11. Juli. Ganz viel Spaß jetzt schon mal bei den Hosen. Ich sage jetzt nicht, vielleicht sieht man dich.
3: Vielen Dank.
1: Ist jetzt eher so ein bisschen größer da alles, ne? Aber ich wünsche uns ganz viel Spaß. Mareike, und noch einen schönen Tag heute, ja? Danke fürs Mitmachen.
3: Ebenso, ebenso.
1: Ciao, macht gut. Ja, Mareike ist auf jeden Fall dabei bei den Toten Hosen am Feel Good Monday und du kannst auch noch dabei sein. Du weißt ja jetzt, wie es geht, ne? Sing uns einfach deinen liebsten Hosensong, dein Lieblingssong unter 0800 0303 666. Die nächsten Free-Tickets gibt's in deiner Star FM Rush Hour beim Bone.
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7: Hey, die Adi, Odi, T-Bone hier. A und Bianca im Urlaub. Ich bin da für dich an diesem Feel Good Monday. Ich kann dich auch gut fühlen lassen. Auf verschiedene Art und Weise heute. Sing mir zum Beispiel deine Lieblings-Die Toten Hosen-Song vor und ich schicke dich hin zum Konzert for free. 0800 03 03 666 oder ich schicke dich mit dem Sommerfamilienbahnticket auf Reise, also alle Reisen mit Eltern und Kindern. Einfach mir dein lustigste Reisenerlebnis mit Kids erzählen. 0800 03 03 666. Und jetzt Maximum Rock von 30 Seconds to Mars. Van Halen auch dabei. Und das hier von The Interrupters. She's Kerosene.

0: Attack von 30 Seconds to Mars. Star FM Maximum Rock, hörst du Happy Feel Good Monday.
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0: Ja, da ist was los in Köln. Da haben wir Converge, Harriet, Boneflower und Crouch. Wie du hörst, ist das kein Anwaltskanzlei, sondern richtig fette Maximum Rock auf die Ohren live im Essigfabrik. Einlass ist 18 Uhr, Beginn ist 18.30 Uhr heute Abend und Kostenpunkt ab 39 Euro geht es los. Dann haben wir noch Free Throw Saturdays at Your Place und Pool Kids. Das sind zum Beispiel Saturdays at Your Place. Diesen Sound bekommst du heute Abend live im Gebäude 9. Einlass 19 Uhr, Beginn 20 Uhr, Kostenpunkt hier 26 Euro. Und dann haben wir Live-Mucke auch in Düsseldorf. Horror und Blood Clutch spielen heute live im Zack. Einlass hier auch 19 Uhr, Beginn 20 Uhr. Und da bekommst du dann ja richtig fett Punk, Rap, Metal, Hardcore, Noise. Kompromisslos auf die Ohren. Ich wünsche dir da mal viel Spaß. Und wie gesagt, hier Kostenpunkt ist im Vorverkauf 33 Euro, am Kasse 35 Euro. Viel Spaß dabei.

0: Star FM Maximum Rock, ein wunderschönen Feel Good Monday allerseits. Der Sommer ist da, die Ferien gehen bald los und ganz Deutschland freut sich aufs Reisen. Ich schenke dir das Sommerfamilienbahnticket, um die Kosten der nächsten Urlaub niedriger zu halten. Alles, was du machen musst, ist mir dein lustigstes Reiseerlebnis mit Kids zu erzählen. Na, 0800 0303 666. Bei mir war es so, ich war auf Heimatsbesuch in den USA und auf dem Rückflug Mordsturbulenzen. Na, also Turbulenzen, wie ich sie nie erlebt habe. Meine Frau und ich, wir haben uns ja auch fast schon verabschiedet, so schlimm war es. Unsere Tochter, damals 2, noch mit Nuckel im Mund, saß zwischen uns und es wurde nur rumgeschrien im Flugzeug. Sachen flogen durch die Gegend und immer wieder sind wir auf Luftlöcher getroffen. Das Flugzeug fiel dann ja wie ein Stein, immer wenn wir eins getroffen haben. Und jedes Mal, wenn wir dann wieder auf Luft gekommen sind, hat es richtig gescheppert. Und wie gesagt, Todesangst. Meine Tochter, sie nimmt Nuckel aus dem Mund und schreit dann, nochmal, als ob wir auf dem Achterbahn wären. Wieder reingesteckt und dann hat sie ja weiter genuckelt, gespannt auf, was als nächstes kommt. Und wie gesagt, jedes Mal, es ist bestimmt 5-6 Mal passiert. Nochmal. Heute, viele Jahre später, können wir drüber lachen, aber damals war es ja schon ein bisschen grenzwertig, aber war schon lustig.
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1: Ja, seit Freitag ist es draußen, unsere aktuelle Album der Woche, Dear God von The Pretty Reckless. 4 Jahre mussten wir darauf warten. 14 Songs sind drauf und man merkt, dass Taylor Momsen ihr Platz in der Rockgeschichte sucht. Na, sie sind zum Beispiel die erste Band mit einer Frontfrau, die 7 Singles an die Spitze der US Mainstream Rockcharts hatten. Ich habe das Gefühl, dass auf Dear God wir auch langsam die Frau Momsen kennenlernen dürfen. Na? When I Wake Up erzählt sie im Song von einem Traum, der langsam zum Albtraum wird. Rockt aber gut los. Zieh es dir rein und sage unbedingt, was du davon hältst. 0800 0303 666. Dann schenken wir das Teil am Donnerstag. The Pretty Reckless jetzt mit When I Wake Up aus dem neuen Album Dear God, unsere Alben der Woche.

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5: Guten Tag. In Wuppertal ist ein kleines Kind aus dem Fenster eines Mehrfamilienhauses gestürzt. Das 1,5-jährige Mädchen wurde dabei schwer verletzt. Es kam per Rettungshubschrauber ins Krankenhaus. Das Kind war auf dem Gehweg gefunden worden. Die Familie wohnt laut Polizei im 1. Stock. Wie es zu dem Sturz kommen konnte, ist unklar. Ein LKW-Unfall legt den Stadtbahnverkehr in Bielefeld zum Teil lahm. Auf den Linien 3 und 4 muss mit Einschränkungen gerechnet werden. Zum Teil gibt es einen Ersatzverkehr mit Bussen. Heute früh hat ein LKW einen Teil der Oberleitung runtergerissen. Die Reparaturarbeiten werden wohl mehrere Tage dauern. Ob für ein Vereinsdorffest oder ein Konzert auf dem Land, organisiert von einer Seniorengruppe, dafür können jetzt 500 Euro Zuschuss beantragt werden. Das Land NRW hat dafür einen Topf mit insgesamt 500.000 Euro bereitgestellt. So können insgesamt 1.000 Projekte gefördert werden. Zum Wetter in unserem Land. Jetzt am Nachmittag nur noch vereinzelte Schauer und weniger Wolken. Dazu weiter warme Temperaturen von 25 bis 28 Grad. Das war der Star-FM NRW-Report mit Jana Klonikowski. Die nächsten Meldungen in einer Stunde.
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6: Hey, Annie, Odi, T-Bone hier. A und Bianca im Urlaub. Ich bin da für dich an diesem Feelgood Monday. Ich kann dich auch gut fühlen lassen, auf verschiedene Art und Weise. Ich bin flexibel. Na, sing mir zum Beispiel dein Lieblings Die Toten Hosen Song vor und ich schicke dich hin. 0800 03 03 666.
7: Eisgekühlter Bommalunder, Bommalunder, eisgekühlt. Eisgekühlter Bommalunder, Bommalunder, eisgekühlt. Und dazu ein belegtes Brot mit Schinken.
8: Schinken!
7: Ein belegtes Brot mit Ei. Ei! Dazu zwei belegte Brote. Eins mit Schinken, eins mit Ei. Und dazu eisgekühlter Bommalunder.
6: Thorsten, ich schmeiß dich ins Topf. Gute Leistung, oder? Ich schicke dich auch mit dem Sommerfamilienbahnticket auf Reise. Also alle Reisen mit Eltern und Kindern. Einfach mir dein lustigste Reiseerlebnis mit Kids erzählen. Auch an die gleiche Nummer 0800 03 03 666. Jetzt Maximum Ride.

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1: Sehr schön gesungen, Sandra. Will auch zu den Toten Hosen an Tagen wie diesem Feel Good Monday. Du bist jetzt im Topf. 0800 03 03 666 für deine Toten Hosen Karten. Sing dich zu den Toten Hosen. Und you're gonna go far, kid, im Sinne von reisen. Ja, wir schicken dich mit der Sommerfamilienbahn-Ticket auf Reise. Umsonst. Ja, Food und Loge muss er ja selber zahlen. Aber die Bahnfahrt ist ja erstmal bezahlt für Erwachsene und auch die Kinder. Und Jackie, du hast Kids, ne?
2: Genau. Ja? Und ich muss ja wirklich sagen, egal, ob es deine eigenen Kinder sind, nicht Neffen, kleine Cousins, Cousinen, was weiß ich auch immer. Mit Kindern reisen, da passiert immer irgendwas.
1: Mehr was. Was hast du denn Lustiges erlebt?
2: Könnte ich ganze Bände mitfüllen. Also mein Sohn hat mal eine Nummer, da dachte ich, da marschieren wir jetzt alle in Handschellen vom Flughafen, das war München. Und wir wollten zurück nach Berlin fliegen und der war in so einem Alter, als er, kennst du die noch, die Kurzschwerter aus Holz, die es in jedem anständigen, gut geführten Kinderladen zu kaufen, Spielzeugladen zu kaufen gab. Und er war gerade in der Ritterphase und rannte mit seinem Kurzschwert, das ihn schon die ganze Reise über begleitet hat, natürlich auch mitten Mang durch diese Abfertigungshalle, wo man da an der Security-Line ansteht. Aber so weit waren wir noch gar nicht.
1: Oh.
2: Da wurde das Kind schon von einem wichtigen Beamten abgefangen, weil das Kind ja mit einer Waffe durch die Gegend lief.
1: Oh,
2: au, au, au, au. Und das ging ganz schnell und schon war der kleine Sam entwaffnet, was er sich aber nicht widerspruchslos gefallen ließ und rannte dem Typen hinterher, der mit dem Schwert verschwand und brüllte, du hast mein Schwert gestohlen, gib's wieder her, ich brauch mein Schwert zurück. Und die Leute drumherum alle total angefangen zu lachen, total angefangen zu applaudieren,
1: ja,
2: weil die das natürlich auch ganz schön rude fanden und gemein fanden,
1: ja,
2: dass du dem einfach buff das Ding aus der Hand gerissen hast. Du, und dann kam der Typ zurück mit dem Schwert, ganz reumütig, hat gesagt, ja, dann bleibe ich jetzt hier in der Line stehen, bis ihr das dann durch dieses Röntgending da gefahren habt und dann kann er das von mir aus mitnehmen.
1: Da habe ich ja Ähnliches erlebt mit meiner Emily. Sie war ja kleiner unterwegs in den USA. Federtasche hat sie dabei, weil sie immer gerne malt, so logischerweise Langflug. Und woran wir nicht gedacht haben, war Kinderschere drin.
2: Die kleinen aus Plastik?
1: Diese kurze, abgerundete, daran haben wir ja nicht gedacht. Und die Security ist dann darauf angeschlagen und die haben dann geguckt und haben uns in den Augen geschaut und die meinten, oh, okay, durchgewunken. Auf den Zurückflug sind sie konfisziert worden.
2: Wirklich einkassiert? Oh, und Emily war auch todtraurig, oder?
1: Nee, wir haben gesagt, naja, es kann sein, dass auf dem Rückflug nach, ich weiß nicht, ob das klappt, die ganze Reise. Mal gucken.
2: Ja, check das Gepäck von deinen Kindern, kann man an der Stelle nur sagen, wenn du fliegen gehst, man weiß nie, was drin ist.
1: Erzähl mir dein lustigstes Reiseerlebnis mit Kids und ich schenke dir das Sommerfamilienbahnticket. Also 0800 03 03 666 ist die Adresse für deine Sprachnachricht.
2: Und das Gute ist, beim Familienticket der Bahn guckt keiner vorher ins Gepäck, alles ist gut.

0: Star FM Maximum Rock. Schönen guten Tag und hier ist noch einer.
1: 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Das sind zwei belegte Brote. 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
0: Jo, Dirk, du bist da im Totenhosentopf. Sing dich zu den Totenhosen bei mir. 0800 0303 666. Das war richtig heiß am Wochenende. Könnte auch der Grund sein, warum so viele eisgekühlte Bommelunder singen. Sowas habe ich noch nie in Deutschland erlebt. Sowas kenne ich aus meiner Heimatstadt Chicago. Aber in die Staaten ist ja überall Klimaanlage und das ist ja auch leichter auszuhalten. Meine Schwester hat ja geschrieben, weil sie gesehen hat, wie heiß es ist hier in Deutschland. Sie hat geschrieben, heilige Hitze. Und meine Frau hat ja schon die Nase voll. Na? Wenn es selbst meine Frau zu warm ist, dann kann ja irgendwas nicht stimmen. Also Hut ab an alle, die arbeiten mussten. Ich weiß nicht, ob ich es gepackt hätte. Also es ist jetzt schon heute, auch wenn es kühler ist, schon ein bisschen anstrengend. Wir saßen das komplette Wochenende nur da, haben uns kaum bewegt, getrunken ohne Ende und haben versucht, nur so kühl zu bleiben wie möglich. So haben wir die Hitze und das Wochenende überstanden. Wie hast du es geschafft? Eine Sprachnachricht bitte an die 0800 0303 666.
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0: Toto, hold the line. Starfire Maximum Rock, hörst du?
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0: Arne, du bist im Totenhosentopf. 0800 03 03 666. Singe dich zu den Toten Hosen heute. Als ob es ja nur den einen Song geben würde, ne? Liegt bestimmt an die Wärme.
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0: So, was ist los in der Rockwelt an diesem Montag? Dieser Song hier ist ein echtes Phänomen. Mr. Brightside von The Killers, 2003 erschienen, also 23 Jahre alt, war damals der allererste Song, den die Killers geschrieben haben. Und er ist nicht tot zu kriegen, ne? Im Gegenteil, seit Januar 2026, also seit Anfang des Jahres, ist der Song wieder durchgängig in den deutschen Singlecharts. Diese Woche steht Mr. Brightside sogar auf Platz 8, so hoch wie noch nie. So, wen haben wir hier in der Five Finger Death Punch? Haben ein neues Album angekündigt, soll Legacy heißen, kommt Ende Juli digital und im September dann auf CD und Vinyl raus. Eine neue Single gab es ja zur Ankündigung auch gleich.

Ja, De Oppresso Lieber heißt das von Five Finger Death Punch. Eindeutig von Five Finger Death Punch zu einzuordnen, ne? Und wieder lässt sich ein Promi von Trump provozieren. Bryan Adams macht seit fast 50 Jahren sehr erfolgreich Musik. Als besonders politisch ist er ja bisher auch nicht aufgefallen. Jetzt allerdings reicht es ihm. Er hat ja für Mittwoch einen neuen Song angekündigt. Das ist der 1. Juli, der Nationalfeiertag von Kanada. Und die Gelegenheit nutzt Bryan Adams für einen Protestsong gegen die US-Regierung. Trump droht ja regelmäßig damit, Kanada um 51. Staat der USA zu machen. Dementsprechend heißt der Song auch 51st State. Darin singt Bryan Adams: Zeig mal ein bisschen Respekt, wenn du über meine Heimat sprichst. 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Und es klingt so.

0: Ich kann ja Brian beruhigen, das geht ja schon mal gar nicht. Ne? England ist schon der 51st State of America, also kann Kanada höchstens 52. werden. Außerdem haben es New Model Army schon witziger gemacht. Ja, nimm das alles nicht so ernst, Brian.
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7: Guten Tag. Das Hitzewochenende hat Feuerwehren, Rettungsdienste und Krankenhäuser in NRW vor Herausforderungen gestellt. Allein die Feuerwehr in Köln verzeichnete teils doppelt so viele Einsätze wie an durchschnittlichen Tagen. Wegen des großen Andrangs in Krankenhäusern wurden in einigen Orten auch Notfallzentren aufgebaut, um alle Patienten versorgen zu können. In Wuppertal ist ein kleines Kind aus dem Fenster eines Mehrfamilienhauses gestürzt. Das anderthalbjährige Mädchen wurde dabei schwer verletzt. Es kam per Rettungshubschrauber ins Krankenhaus. Das Kind war auf dem Gehweg gefunden worden. Die Familie wohnt laut Polizei im ersten Stock. Wie es zu dem Sturz kommen konnte, ist unklar. Der Spielplan für die erste und zweite Fußball-Bundesliga wird am Donnerstag veröffentlicht. Schon jetzt gibt es aber einen Appetithappen. Die DFL hat die Termine für die Revierderbys bekannt gegeben. Aufsteiger Schalke spielt Anfang Dezember zu Hause gegen Dortmund. Das Rückspiel in Dortmund gibt's im April. Zum Wetter in unserem Land. Jetzt am Nachmittag nur noch vereinzelte Schauer und weniger Wolken. Dazu weiter warme Temperaturen von 25 bis 28 Grad. Das war der Star-FM NRW-Report mit Jana Klonikowski. Die nächsten Meldungen in einer Stunde.
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8: Hey, die Hanni Hogi, T-Bone hier. A und Bianca im Urlaub. Ich bin da für dich an diesem Feelgood Monday, auch wenn die Klimaanlage ausgefallen ist. Ich kämpfe mich durch. Ich kann dich auf jeden Fall gut fühlen lassen. Ja? Sing mir dein Lieblings-Toten-Hosen-Song vor und ich schicke dich hin. 0800 0303 666.
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8: Yeah, Markus D., du bist im Totenhosentopf und das ganz ohne eisgekühlte Bommelunge gesungen zu haben. Sing dich zu den Hosen 0800 0303 666 und jetzt lehne dich zurück und genieße den Maximum Rock von Panic at the Disco, Guns N' Roses und das hier von Limp Bizkit, Take a Look Around.

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0: 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Hörst du Happy Feel Good Monday. An den heutigen Feel Good Monday singst du dich zu den Toten Hosen. Und alle legen sich ins Zeug, besonders die eisgekühlte Bummelunder-Fraktion.
1: Eisgekühlter Bummelunder, Bummelunder, eisgekühlt.
2: Eisgekühlter Bummelunder, Bummelunder, eisgekühlt.
3: Und dazu ein belegtes Schinken. Schinken, ein belegtes Ei.
4: Ei, das sind zwei belegte Brote. Eins mit Schinken, eins mit Ei.
0: Ja, sie sind alle im Topf. Tolle Leistung. Auch die Liebesliederfraktion der Toten Hosen.
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0: Ja, nur noch wenig Zeit hast du jetzt, dich zu den Toten Hosen zu singen. Eine knappe Stunde, würde ich mal sagen. Dann wird gezogen. Also schnell noch dein musikalischer Beitrag für die Toten Hosen Tickets 0800 0303 666 und dann kannst du deine Free Tickets vielleicht sogar feiern. Hier sind Blackstone Cherry mit Feiern, Celebrate.

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1: '66, die Fußballweltmeisterschaft findet in England statt. Die Tommies freuen sich ja riesig und um diese Freude auszudrücken, wird der damalige WM-Pokal, die Jules Rimet Trophäe, öffentlich ausgestellt in der Westminster Central Hall in London. Dann der Schock. Der Pokal verschwindet. Maximale Blamage vor dem größten Fußballturnier der Welt im eigenen Land. Es wurde zwar bewacht, aber der wertvollste Pokal des Turniers war weg und der Diebstahl wirkt nicht wie ein raffiniert geplanter Jahrhundert-Coup, sondern eher wie ein Gelegenheitsdiebstahl. Es wurde auch tatsächlich Lösegeld gefordert. Die Polizei setzte eine Falle und die schnappte zu. Aber es war ja nur einer, der versucht hat, Kapital aus der Sache zu schlagen. Der wahre Täter wurde nie eindeutig überführt. Aber der Pokal wurde gefunden. War es Scotland Yard, Geheimdienste oder Inspector Clouseau himself? Nein, es war Pickles der Hund, der gerade im Londoner Stadtteil South Norwood seine Gassi-Runde gedreht hat. Er hatte ein Paket eingewickelt in Zeitungspapier erschnuffelt, das unter eine Hecke lag. Pickles der Hund hat die WM 1966 in England gerettet.
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6: Guten Tag. Die 18-Jährige, die ein Neugeborenes aus einem Krankenhaus in Lüdenscheid entführt haben soll, kommt vorläufig in eine Psychiatrie. Das hat das Amtsgericht Hagen angeordnet. Die 18-Jährige soll sich am Samstag als Krankenhausmitarbeiterin ausgegeben und das Baby aus dem Zimmer der Mutter mitgenommen haben. Der Säugling wurde wenig später in einem Parkhaus gefunden. Die 18-Jährige wurde gestern festgenommen. Das Hitzewochenende hat Feuerwehren, Rettungsdienste und Krankenhäuser in NRW vor Herausforderungen gestellt. Allein die Feuerwehr in Köln verzeichnete teils doppelt so viele Einsätze wie an durchschnittlichen Tagen. Wegen des großen Andrangs in Krankenhäusern wurden in einigen Orten auch Notfallzentren aufgebaut, um alle Patienten versorgen zu können. Ein LKW-Unfall legt den Stadtbahnverkehr in Bielefeld zum Teil lahm. Auf den Linien 3 und 4 muss mit Einschränkungen gerechnet werden. Zum Teil gibt es einen Ersatzverkehr mit Bussen. Heute früh hat ein LKW einen Teil der Oberleitung runtergerissen. Die Reparaturarbeiten werden wohl mehrere Tage dauern. Zum Wetter in unserem Land. Nur noch vereinzelte Schauer, im Laufe des Abends wird es dann freundlicher. Dazu weiter sommerliche 25 bis 28 Grad. Das war der Star FM NRW Report mit Jana Klonikowski. Die nächsten Meldungen in einer Stunde.
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7: Baby Aliodi, T-Bone hier. Die beiden Mädels, wie gesagt, im Urlaub. Ich springe für sie ein diese Woche. Wer hat sich zu den Toten Hosen gesungen? Das werden wir erst in 10 Minuten erfahren. Es wird gleich gezogen nach The White Stripes, In Excess und The Foo Fighters hier mit Congregation.

0: Seven Nation Army von The White Stripes, einen wunderschönen Montagabend. Und bevor ich das vergesse, ich muss auslosen.
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0: Mal gucken, ob die richtige Dame rangeht.
2: Sonja, hallo.
0: Hallo, Sonja, hier ist T-Bone von StarFM.
2: Hallo.
0: Grüß dich. Du hast ja Toten Hosen gesungen für uns allen heute.
2: Ja, habe ich gemacht.
0: Ich habe allerdings vergessen, was du gesungen hast. Kannst du mich kurz erfrischen?
2: Alles nur, weil ich dich liebe. Nein, das stimmt nicht. Was hat dich noch gesungen? Ich weiß es nicht. Wie? Aus Liebe doch.
0: Ich glaube, alles aus Liebe kommt mir bekannt vor von dir.
2: Genau, sag ich doch. Ich bin ganz durcheinander. Oh, war ja.
0: Aber du weißt, dass du dich für die Toten Hosen quasi damit beworben hast, ne?
2: Ja, natürlich. Na klar.
0: Und wenn ich sage, Sonja, du gehst hin zu den Toten Hosen, was sagst du?
2: Oh, dann freue ich mich richtig, richtig doll.
0: Echt? Hast du die Toten Hosen schon gesehen?
2: Nein, noch nie tatsächlich.
0: Wie geht denn sowas?

0: Fragen habt, ich weiß es nicht. Ich war eher Ärzte-Fan und jetzt möchte ich es aber das letzte Mal auf jeden Fall sehen.
1: Ich habe gehört, dass Fahren Urlaub sogar mit denen auftreten wird.
0: Ja, deswegen. Ich bin ganz aufgeregt. Oh mein Gott, T-Bone.
1: Sonja, du bist dabei. Toten Hosen.
0: Oh, wie geil. Danke, ja, danke, danke.
1: Das ist cool. Ich freue mich. Und du kannst mir auch davon berichten, wie es dann so geklappt hat zwischen Campino und Fahren Urlaub.
0: Weil auf jeden Fall.
1: Gab es nicht immer so ein kleines Ding, so einen kleinen Feder zwischen den beiden Bands? Ganz,
0: ja, früher mal.
1: Früher mal.
0: Früher. Ja, ja. Ja. Ha, super.
1: Na, siehst du.
0: Oh, ich freue mich ganz doll, T-Bone. Dankeschön. Cool.
1: Sonja, dann viel Spaß. Super. Wen nimmst du mit?
0: Meinen Mann nehme ich mit.
1: Perfekt, das wird ein schöner Abend werden dann für euch beiden.
0: Das hoffe ich. Lieben, lieben Dank.
1: Hey, ciao, ciao.
0: Danke dir. Tschüss.
1: Ja, alright. So geht es, ne? Am Feel Good Mondays. Und du kannst dich auf den nächsten Feel Good Monday freuen. Der ist in 6 Tagen geht er los.

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4: Guten Tag. Die 18-Jährige, die ein Neugeborenes aus einem Krankenhaus in Lüdenscheid entführt haben soll, kommt vorläufig in eine Psychiatrie. Das hat das Amtsgericht Hagen angeordnet. Die 18-Jährige soll sich am Samstag als Krankenhausmitarbeiterin ausgegeben und das Baby aus dem Zimmer der Mutter mitgenommen haben. Der Säugling wurde wenig später in einem Parkhaus gefunden. Die 18-Jährige wurde gestern festgenommen. Das Hitzewochenende hat Feuerwehren, Rettungsdienste und Krankenhäuser in NRW vor Herausforderungen gestellt. Allein die Feuerwehr in Köln verzeichnete teils doppelt so viele Einsätze wie an durchschnittlichen Tagen. Wegen des großen Andrangs in Krankenhäusern wurden in einigen Orten auch Notfallzentren aufgebaut, um alle Patienten versorgen zu können. Ein LKW-Unfall legt den Stadtbahnverkehr in Bielefeld zum Teil lahm. Auf den Linien 3 und 4 muss mit Einschränkungen gerechnet werden. Zum Teil gibt es einen Ersatzverkehr mit Bussen. Heute früh hat ein LKW einen Teil der Oberleitung runtergerissen. Die Reparaturarbeiten werden wohl mehrere Tage dauern. Zum Wetter in unserem Land. Nur noch vereinzelte Schauer, im Laufe des Abends wird es dann freundlicher. Dazu weiter sommerliche 25 bis 28 Grad. Das war der Star-FM NRW-Report mit Jana Klonikowski. Die nächsten Meldungen in einer Stunde.
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5: Hey, Nihani Hodi, T-Bone hier, Bianca und A im Urlaub. Und ich vertrete sie noch die Woche, wenn ja die ganze Woche dann bei dir. Und ich rocke die letzte Stunde Rush-Hour mit dir. Unter anderem mit My Chemical Romance, The Cure und das hier von Disturbed, Down with the Sickness. Wow.

0: Star FM Maximum Rockhörste. Happy Monday. Nix ist mehr, wie es war. An der Spitze deiner Rockcharts. Na, der Star FM Rock Top 30 seit Freitag.
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0: Aber nur fast, na, denn die Typen hier. Die Foo Fighters haben sich ja mit ihrem Cut in the Echo auf der 1 gehalten und stehen damit bei dir immer noch ganz hoch im Kurs. Von der 3 auf die 2 aufgestiegen sind Papa Roach zusammen mit dem indischen Rapper Hanuman Kind mit See You in Hell. Dafür haben Electric Callboy den zweiten Platz geräumt und sind auf der 3. Plätzetausch also für ihr Let the Good Times Roll zusammen mit The Offspring. Na, gefällt dir so? Dann geh fleißig voten in der Star FM Rock App auf und auf starfm.de und oder und mische neu durch. Und es gab auch ganz neue Songs, die du wählen kannst. Zebrahead zum Beispiel.

A Perfect Life is Such a Bore ist der vierte Song, der aus dem kommenden EP der Band, die am 12. August rauskommt. Und dann gibt's noch Motionless in White. Featuring Skylar Grey mit R.I.P. Ja, sie haben ja mit R.I.P. auch eine Kostprobe oder eher so eine Hörprobe aus ihrem kommenden Album Decades, das am 17. Juli rauskommt am Start. Und die Itchies sind wieder da mit Bleeding Heads and Heart Attacks. Ja, ihr dritter neuer Song im Jubiläumsjahr. Das alles kannst du neu reinvoten, also hochvoten, wenn du magst, wie gesagt, auf starfm.de und in der Star-FM-App. Und am Freitag counten wir sie nochmal durch, alle zusammen, ab 16.45 Uhr.

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0: Ja, seit Freitag ist es draußen, unsere aktuelles Album der Woche, Dear God von The Pretty Reckless. 4 Jahre mussten wir darauf warten. 14 Songs sind drauf und man merkt, dass Taylor Momsen ihr Platz in der Rockgeschichte sucht. Na, sie sind zum Beispiel die erste Band mit einer Frontfrau, die 7 Singles an die Spitze der US Mainstream Rock Charts hatten. Ich habe das Gefühl, dass auf Dear God wir auch langsam die Frau Momsen kennenlernen dürfen. Na? When I Wake Up erzählt sie im Song von einem Traum, der langsam zum Albtraum wird. Rockt aber gut los. Zieh es dir rein und sage unbedingt, was du davon hältst. 0800 03 03 666. Dann schenken wir das Teil am Donnerstag. The Pretty Reckless jetzt mit When I Wake Up aus dem neuen Album Dear God, unsere Alben der Woche.

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Dexter and the Moon Rocks bringen Steinchen vom Mond mit und ihren Grunge Rock aus Texas direkt in die Star FM Playlist mit Freakin' Out. Yeah.

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